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0: Please, Madame, mit New Era.

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2: The Trip mit Am I Not Alone?

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0: Troja mit Sign of Rain.

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2: K3 mit Bingo.

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1: Echo Blossom mit Exhale.

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4: Was bleibt von einem Ort, an dem Geschichte geschrieben und Verbrechen geplant wurden? Und warum kommen Menschen bis heute hierher? Manche aus kritischem Interesse, andere aus gefährlicher Faszination. Ein Besuch am Obersalzberg, wo einst Hitlers Berghof stand.
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4: Und damit herzlich willkommen zu einer neuen Folge Schattenorte. Mein Name ist Simona Pinwinkler.
6: Ich bin Anna Boschner und gemeinsam beleuchten wir hier in diesem Podcast Orte in und um Salzburg, die eine geheimnisvolle, mystische, vielleicht sogar dunkle Geschichte haben. Dieses Mal waren wir wieder beide gemeinsam unterwegs. Der Podcast hat uns über die Salzburger Landesgrenze hinausgeführt, nach Berchtesgaden. Nur etwas mehr als 20 Kilometer von der Stadt Salzburg entfernt liegt der Obersalzberg, einst Rückzugsort und Machtzentrale von Adolf Hitler.
4: Von Salzburg kommend über Grödig und Marktschellenberg erreichen wir Berchtesgaden auf bayerischer Seite. Die Straße schlängelt sich durch das Tal entlang der Berchtesgadener Ache. In Berchtesgaden angekommen, biegen wir links ab und fahren die kurvige Straße hinauf auf den Berg. Der Weg ist bei vielen Einheimischen und Touristen gut bekannt. Das Kehlsteinhaus und die Wanderungen ab dem Parkplatz Hinterbrand ziehen gerade im Sommer hunderttausende Besucherinnen und Besucher an. Freizeit, Natur, Erholung. Und gleichzeitig ist es ein Ort, der historisch stark belastet ist. Die Aussicht während der Fahrt ist normalerweise malerisch und bietet einen atemberaubenden Blick auf den Watzmann. Doch an diesem Tag bleibt der Blick grau. Es ist kalt, nass. Die Wolken hängen tief.
6: Es ist also richtig ungemütlich, als wir auf rund 1000 Metern Höhe vor dem Dokumentationszentrum Obersalzberg parken, einem Ort, der heute Museum und Bildungsstätte zugleich ist. Über einen kurzen Weg nähern wir uns dem schlichten Betongebäude. Hier treffen wir unsere Interviewpartnerin, die Historikerin und Pressereferentin Melanie Diem. Wir steigen direkt ein, denn unser Ziel ist klar zu verstehen, was dieser Ort einmal war und was er heute ist. Dafür zeigt uns Frau Diem die Dauerausstellung in der Dokumentationsstelle. Wir werden den Bunker betreten und gehen dann auch noch dorthin, wo früher der Berghof Adolf Hitlers Wohnsitz war. Wir haben uns also viel vorgenommen.
4: Wenn man von der Geschichte unseres Schattenortes dieser Folge, dem Obersalzberg, erzählt, dann muss man diese in drei Phasen unterteilen. Der Zeit vor, während und nach Adolf Hitler. Und so beginnen wir mit Teil 1, der Obersalzberg vor Hitler. Der Obersalzberg liegt im oberbayerischen Berchtesgadener Land. Das Plateau erhebt sich über dem Zentrum von Berchtesgaden. Um zu verstehen, wie dieser Ort einmal war, lohnt sich ein kurzer Blick zurück. Ursprünglich war der Obersalzberg nämlich eine dörflich geprägte Gegend mit Bauernhöfen und einzelnen Häusern. Bereits im späten 19. Jahrhundert wurden dort erste Gastwirtschaften errichtet. Um die Jahrhundertwende entwickelte sich der Ort dann immer mehr zu einem Ferienziel. Wohlhabende Gäste verbrachten hier ihre Sommer. Viele besaßen eigene Häuser oder Zweitwohnsitze. Wie kam also Adolf Hitler, der in Braunau geboren wurde, in unterschiedlichen Orten Oberösterreichs und auch Bayern, also im Raum Passau, aufgewachsen und zur Schule gegangen ist, dann überhaupt auf den Obersalzberg? Und warum wollte er genau dorthin?
7: Also er kam das erste Mal 1923 nach Berchtesgaden, weil er einen alten Freund, der auch der Dietrich Eckart, also ein sehr bekannter Sprecher, sage ich jetzt mal, der dieser völkischen Sparte angehörte. Und diesen Freund hat er besucht, er versteckte sich am Obersalzberg vor der Polizei, weil er da gesucht wurde. Und Hitler merkte eben, also einmal natürlich die Landschaft, dass es sehr schön ist. Also er kam dann auch immer wieder wegen der Landschaft, aber auch wegen der Leute. Weil durch Dietrich Eckart und auch durch andere Bekanntschaften war hier schon in Berchtesgaden und in der Region diese NSDAP und diese Ideologie schon gefestigter. Und da gab es schon viele Unterstützer. Also da konnte Hitler auch schon quasi, da war er willkommen. Und eingemietet hat er sich dann im Haus Wachenfeld zunächst. Und das hat er dann eben 1933 dann gekauft und dann auch sukzessive dann umgebaut zu diesem prunkvollen Berghof.
4: Hitler besuchte also Dietrich Eckart, den rechten Publizisten und späteren NS-Anhänger. Dieser war für seinen radikalen Antisemitismus bekannt, was Hitler inspirierte, wie es im Ausstellungskatalog der Dokumentation Obersalzberg heißt. Eckart hielt sich dort zunächst versteckt in der Pension Moritz auf, weil er den damaligen Reichspräsidenten Friedrich Ebert beleidigt hatte. Und so kam auch Hitler zunächst in der Pension unter. Vor allem kam er in diesen ersten Jahren in Pensionen und Hotels am Obersalzberg unter. Und so eben auch in der Pension Moritz, dem späteren Platterhof, der heute nicht mehr existiert. 1928 mietete er das Haus Wachenfeld. 1933 kaufte er es und ließ es zum Berghof ausbauen. Zunächst blieb der Obersalzberg zugänglich. Besucherinnen und Besucher kamen hierher, in der Hoffnung, Hitler zu sehen. Fotografien zeigen ihn als scheinbar nahbaren Führer, lachend, grüßend, umgeben von Menschen, mit Kindern, mit Frauen, mit Männern. Der Führer auf dem Berghof, der Vater des Reiches. Doch dieser Eindruck täuscht. Es sind zahlreiche, auch teils gestellte oder für Propagandazwecke manipulierte Fotografien enthalten. Am Obersalzberg verschwimmen Privates und Politik. Und genau das wurde gezielt inszeniert. Denn mit der wachsenden Bedeutung des Ortes änderte sich einiges grundlegend. Ab 1936 wurde der Obersalzberg zum sogenannten Führersperrgebiet ausgebaut und streng abgeriegelt. Die idyllische Berglandschaft blieb. Doch es war nichts mehr wie zuvor. Die Bewohnerinnen und Gäste waren bald andere und auch die Häuser wurden zum Teil umgestaltet oder ausgebaut und in das Erdreich mit Bunkern erweitert. Ein Modell in der Ausstellung zeigt einen Teil des Sperrgebiets und macht sichtbar, wie der Ort ursprünglich aufgebaut war. Und so wird auch deutlich, dass die nationalsozialistische Umgestaltung nicht auf einer leeren Fläche stattfand, sondern in ein bestehendes Dorf eingriff. Wie stark sich das Leben auf dem Obersalzberg dadurch veränderte, zeigt auch das Beispiel des Chemikers und Erfinders Arthur Eichengrün.
7: Der war ein Erfinder, Chemiker, der hatte hier sein Sommerhaus und hat dann immer die Sommermonate mit seiner Familie hier verbracht im Obersalzberg. Er war jüdisch oder er wurde von den Nazis auch als jüdisch benannt und er musste dann auf Druck oder er verkaufte dann schon vor 1933, weil er diesen Druck gespürt hatte, diese Anfeindungen, das Haus und kam dann eben nicht mehr hierher. Und so gab es eben verschiedene entweder Bauern oder eben die Sommerresidenzler, die dann das Dorf besuchten. Und als Hitler hierher kam und dann erstmal im Haus Wachenfeld wohnte, war ja noch diese Dorfstruktur vorhanden. Und ab 1933 wurde also durch Bormann, der quasi das Vermögen des Führers in Anführungszeichen verwaltete, wurden die Bewohner und die Eigentümer mehr und mehr verdrängt. Also man kann das jetzt nicht pauschal sagen, dass die jetzt alle enteignet wurden. Also es ist sehr individuell gewesen, also je nachdem, wann man verkauft hatte. Ganz freiwillig war das natürlich nicht, weil es wurde ja nahegelegt, dass man verkaufen sollte. Manche haben da vielleicht ein ganz gutes Angebot herausgehandelt, haben das als Sprungbrett gesehen und haben das mehr oder weniger dann freiwillig gemacht. Andere Anderen wurde mit KZ-Haft gedroht oder sie haben dann ganz weit unter Wert verkauft. Also da ist wirklich so eine ganz große Spannbreite. Aber letztendlich war dann kein einziges Haus mehr im Besitz der ursprünglichen Eigentümer, sondern alles quasi in entweder Privatbesitz von Hitler, Göring, Bormann oder dann quasi im weitesten Sinne dann Staatseigentum. Und die meisten Häuser wurden abgerissen, also die wenigsten wurden übernommen. Und das heißt, mit dem Ausbau des Führersperrgebietes war dann zum Beispiel noch Haus Bormann, also das war noch eins der wenigen Häuser, das geblieben ist. Da ist dann Bormann mit seiner Familie eingezogen. Das Haus Wachenfeld wurde eben zum Berghof umgebaut. Oder Speer lebte in einem Haus, das waren so eine der wenigen. Das Hotel zum Türken, was heute noch steht, das ist wirklich eins der allerletzten Häuser, was das hatte halt auch eine Umfunktionierung erfahren. Und das wurde nicht abgerissen und die allermeisten wurden einfach platt gemacht und genau, stehen auch heute nicht mehr. Da findet man auch keine Grundreste mehr oder so.
4: Die gewachsene Dorfstruktur verschwand also Schritt für Schritt und machte Platz für ein abgeschirmtes Machtzentrum.

0: Das Gelände war nun also in mehrere Sicherheitszonen gegliedert. Im innersten Bereich lag der Berghof, umgeben von weiteren Gebäuden der NS-Führung, darunter auch das Haus von Hermann Göring, Hitlers Stellvertreter und Oberbefehlshaber der Luftwaffe. Ergänzt wurde die Anlage durch eine SS-Kaserne. So entstand am Obersalzberg ein abgeschirmter Komplex, zugleich Rückzugsort und Machtzentrum der nationalsozialistischen Führung. Für die Öffentlichkeit war der Zugang nun vollständig gesperrt. Der Ort, der einst offen zugänglich war, wurde streng kontrolliert. Kontakte zwischen Hitler und der lokalen Bevölkerung brachen weitgehend ab. Stattdessen bewegte sich hier nur noch ein enger Kreis von Vertrauten. Martin Bormann organisierte und überwachte große Teile des Geländes und zählte zu den einflussreichsten Figuren in Hitlers Umfeld. Albert Speer war als Architekt für zahlreiche Bauprojekte verantwortlich und hielt sich ebenfalls regelmäßig am Obersalzberg auf. Hitler umgab sich hier speziell mit diesem engen Kreis. Am Berghof entstand eine abgeschlossene Welt, in der sich Privates und Politisches aber kaum trennen ließen. Viele Entscheidungen wurden nicht nur in offiziellen Sitzungen getroffen, sondern auch in diesem persönlichen Umfeld. Wie nah sich Hitlers engster Kreis hier auf dem Obersalzberg tatsächlich war, wird an einem Modell in der Ausstellung dort deutlich, vor dem wir nun stehen. Es zeigt den Obersalzberg und die Häuser dort. Wir bitten Melanie Diem, uns eine Orientierung zu geben.
1: Also wir haben genau den Berghof quasi im Zentrum des Führersperrgebiets und drumherum dann eben die einzelnen Gebäudeteile. Gästehaus Hoher Göll wäre dann eben die alte Dokumentation gewesen und die neue gab es ja nicht. Also das ist der rote Punkt auf dem Modell. Das ist quasi der Neubau, wo wir uns heute befinden. Und ja, wir haben zum Beispiel noch eben das Haus zum Türken, also Hotel Türken, das heute noch steht. Das ist ja ganz in der Nähe des Berghofs gewesen. Auch Bormann lebte in unmittelbarer Nähe zu Hitler und konnte quasi von seinem Haus auch auf den Berghof schauen. Also er hatte noch mal so ein bisschen weiter oben gewohnt. Göring hatte ein Haus. Das ist dort, wo heute das Kempinski-Hotel ist, mehr oder weniger auf diesem Hubschrauberlandeplatz-Areal. Da hatte dann Göring sein Haus. Wir haben ein bisschen weiter unterhalb des Berghofs das Haus Speer mit Atelier, das war nebendran, und aber auch eine SS-Kaserne. Also es gehört heute auch zum Kempinski-Eigentum. Das ist quasi in so einer Senke, hat sich die Kaserne befunden. Also es war das Führersperrgebiet eigentlich so eine eigene Stadt, könnte man sagen, so ein eigener Kosmos. Dann die Bediensteten, Sekretäre, genau, die engsten Vertrauten gelebt.
0: Eine enge Vertraute und Geliebte Hitlers war Eva Braun. Auch sie war regelmäßig am Obersalzberg. Es gibt eine Fotografie vom September 1938, die auf der Terrasse des Berghofs aufgenommen wurde. Zu sehen ist sie dort mit dem Reichspropagandaminister Josef Goebbels, der mit breitem Lächeln und verschränkten Armen auf der Brüstung der Veranda sitzt. Außerdem Architekt Speer, Sekretärin Christa Schröder und Staatssekretär Karl Hanke. Vermutlich hat Eva Brauns Schwester Gretel Braun das Foto geschossen. Es zeugt von Sommerfrische, Intimität und Unbefangenheit. Aber doch vermitteln die Männer im Anzug eine gewisse Starre und Formalität, die es zu wahren galt.
1: Da ist eben diese Fotografie mit Goebbels, Eva Braun und jetzt sehe ich gerade die anderen nicht, aber genau die, die da auf der Berghofterrasse eine gute Zeit haben, lachen, sich sonnen und im Hintergrund dann auch die Farbaufnahmen, die Eva Braun gemacht hatte. Das sind jetzt keine Propagandaaufnahmen, sondern das sind wirklich private Aufnahmen gewesen. Die wurden auch nicht veröffentlicht. Zum Beispiel wusste zu der Zeit ja auch niemand, dass es Eva Braun gab, dass sie mit Hitler liiert war. Aber man erkennt eben, wer ist hier so ein- und ausgegangen. Also Himmler war oft am Obersalzberg, also er hat jetzt hier selber kein Haus gehabt, aber er war oft da und dann wurde dann, gerade wenn Himmler da war, viel Dienstliches besprochen, also viel geplant. Zum Beispiel der Anschluss Ungarns und wie man dann eben mit den ungarischen Jüdinnen und Juden umgehen sollte. Das wurde dann auch hier im Obersalzberg mit Himmler besprochen. Der Überfall auf Polen wurde vorbereitet. Und diese Aufnahmen, die wir hier sehen, die sind alle im Sommer 1939 entstanden. Die wir hier zeigen, die Ausschnitte. Und da ist es ja eben so ein Gemisch aus, es sind Frauen zu sehen, die an einem Tisch sitzen, Kaffee trinken, Kuchen essen und dann kommen die Männer dazu und man unterhält sich, man lacht, man hat quasi eine gute Zeit. Das sieht sehr privat aus, man genießt das gute Wetter und die Berglandschaft. Und gleichzeitig wissen wir eben, dass zu der Zeit der Überfall auf Polen vorbereitet wurde und es ist sehr stark anzunehmen, dass eben die Männer während ihrer Pause von diesen Besprechungen eben auch natürlich die Landschaft und dieses Ambiente genossen haben. Aber ja, inwiefern natürlich jetzt mit den Frauen darüber gesprochen wurde oder nicht, können wir jetzt nicht beweisen. Aber es ist natürlich naheliegend, dass die auch was mitbekommen haben, warum die Männer hier waren.
0: Am Obersalzberg verschwimmen Privates und Politik. Und genau das wurde speziell inszeniert. Hitler empfing dort Staatsoberhäupter wie den britischen Premier David Lloyd George 1936 oder Italiens Machthaber Benito Mussolini 1942. Der Berghof war also nicht nur Rückzugsort, sondern auch Bühne für Propaganda. Historische Aufnahmen zeigen Hitler auch im Gespräch mit Kindern, vor alpiner Kulisse, scheinbar zufällig, es sind fast intime Momente. In der Ausstellung hat uns Melanie Diem genau solche Bilder gezeigt. Auf den ersten Blick wirken sie harmlos und spontan, doch ein genauerer Blick zeigt, diese Szenen waren oft inszeniert, teilweise sogar nachträglich bearbeitet. Personen wurden entfernt, Situationen bewusst gestaltet. Die Bilder sollen ein klares Ziel erfüllen, Hitler als nahbaren, bodenständigen Menschen darzustellen. Eine Inszenierung, die mit der Realität eines streng abgeschirmten Machtzentrums wenig zu tun hatte. Warum hat sich Hitler denn nun gerade mit der Bergkulisse inszeniert? Auch darauf findet man am Obersalzberg eine Antwort.
1: Also die Berge selbst haben diese Faszination, also sie sind ja irgendwas Majestätisches, was wahrscheinlich viele Menschen auch heute noch anzieht, in den Bann zieht. Und es war schon ja eigentlich auch zu Beginn dieser NS-Zeit waren so die Berge, so dieses da in den Tälern würde noch das echte Deutschsein vorhanden sein. So dieses natürliche, in Anführungszeichen, dieses in Anführungszeichen ursprüngliche, was auch immer das natürlich dann bedeuten soll. Also das hat damit reingespielt. Es ist natürlich auch einfach eine Zufallssituation gewesen, dass er sich dann hier für die Berchtesgadener Alpen entschieden hat und hier seinen zweiten Regierungssitz gebaut hat. Hätte vielleicht auch irgendwo anders sein können, aber die Landschaft hat bestimmt auch eine Rolle gespielt. Also durch diesen Zufall, und das wirkt aber majestätisch und man kann sich da auch gut präsentieren.
0: Neben der Landschaft und den politischen Kontakten spielte wohl auch die Nähe zu Salzburg eine Rolle. Die Stadt war nur wenige Kilometer entfernt. Hitler besuchte während der NS-Zeit die Salzburger Festspiele. Außerdem hielt er sich mehrfach im Schloss Klessheim auf. Das war das Gästehaus des Führers. Jene Gäste, die er nicht in seinen Berghof laden wollten, empfing er in Klessheim. Der Obersalzberg lag jedenfalls nicht nur abgeschieden in den Bergen, sondern war zugleich in unmittelbarer Nähe zu einem kulturellen und repräsentativen Zentrum. Nah bei Salzburg und dem Salzkammergut, ebenso ein Zufluchts- und Rückzugsort für viele Nazi-Größen. Aber auch nicht weit entfernt von München und dem restlichen Deutschen Reich. Die Nähe zum Obersalzberg konnte dabei durchaus gefährlich werden, vor allem für die lokale Bevölkerung. Die Region war kein Schutzraum, ganz im Gegenteil. Entscheidungen wurden zwar zentral getroffen, aber vor Ort umgesetzt, direkt, nicht selten auch im vorauseilenden Gehorsam. Ein Beispiel dafür findet sich auch in Salzburg. Im Zwangslager Max Glahn wurden Sinti und Roma interniert, auch auf Initiative lokaler Behörden. Die Nähe zum Obersalzberg wurde dabei sogar als Begründung herangezogen. Man wollte verhindern, dass Hitler diesen Menschen, die damals verfolgt wurden, begegnet. Die Internierten wurden überwacht und später zur Zwangsarbeit verpflichtet, unter anderem als Statisten im Film Tiefland von Leni Riefenstahl. Viele von ihnen, darunter auch Frauen und Kinder, wurden anschließend nach Auschwitz deportiert und ermordet. Wir haben sowohl zu Schloss Klessheim als Gästehaus des Führers als auch zum Sinti- und Roma-Lager in Max Glahn und dem Riefenstahl-Film Schattenorte-Folgen aufgenommen. Wir verlinken sie hier in den Notizen zu dieser Folge. Ihr könnt sie aber auch gerne im Anschluss auf der Webseite der Salzburger Nachrichten finden und natürlich auf allen bekannten Podcast-Plattformen.
2: Der Zweite Weltkrieg war in vollem Gange. Einige wesentliche Entscheidungen dafür wurden am Obersalzberg getroffen. Es ist somit auch ein Täterort. Hier trafen sich Machthaber des NS-Apparates, um Europa zu beherrschen, Menschen aufgrund der NS-Rassenideologie zu unterwerfen. Jüdinnen und Juden, politisch Verfolgte, Andersdenkende, Homosexuelle, Sinti und Roma und viele andere Bevölkerungsgruppen wurden infolge dieser Entscheidungen verfolgt und ermordet. Doch die Frontlinien verschoben sich, spätestens ab 1944 zugunsten der Alliierten. Nazi-Deutschland geriet immer mehr unter Druck. Hitler war dann vermehrt im Führerhauptquartier Wolfschanze in Ostpreußen zu finden. Später dann im Führerbunker in Berlin, wo er am 30. April 1945 Suizid begann. Im Frühjahr 1945 wurde der Obersalzberg bereits von britischen Einheiten bombardiert. Im Mai besetzten amerikanische und französische Einheiten Berchtesgaden. Die SS wollte den Berghof aber nicht den Alliierten überlassen, wie es heißt. So steckten sie ihn in Brand. Der Berghof wurde zur verkohlten Ruine. Und damit erneut zum Anziehungspunkt. Menschenmassen pilgerten nach Kriegsende erneut auf den Obersalzberg, um den ehemaligen Sitz des verstorbenen Führers zu besichtigen. Im Jahr 1952 wurde die Ruine auf Anraten der Amerikaner gesprengt. Dem Ort sollte die Faszination genommen werden. Doch das gelang nicht. Noch heute zieht der Berg viele Besucherinnen und Besucher an. Sie kommen nicht nur, um den Ausblick und die Bergluft zu genießen. Sie wollen sich auseinandersetzen mit der Vergangenheit dieses Ortes. Oder auch, um den ehemaligen Führer zu huldigen, wie uns Melanie Diem noch berichten wird.

0: Teil 3.
1: Wie geht man um mit einem Naturidyll, das Führer Sperrgebiet war, zuvor Tourismusort und dann nach 1945? Was ist das für ein Ort, dieser Obersalzberg jetzt?
2: Also nach 1945 wurde das Areal von den Amerikanern vor allem als Recreation Area genutzt, bis in die 90er Jahre hinein für ihre Soldaten. Also zum Beispiel die Pension Moritz, die ja dann der Platterhof wurde im Führersperrgebiet, wurde dann als Hotel General Walker umfunktioniert. Und da haben dann eben amerikanische Soldaten dann Erholungsurlaub gemacht. Das war ebenfalls abgeriegelt, also das war jetzt auch nicht so öffentlich zugänglich, also bestimmte Bereiche zumindest für die Bevölkerung.
1: Mit dem Abzug der US-Amerikaner in den 1990er Jahren stellte sich eine zentrale Frage. Was passiert mit diesem Gelände? Der Freistaat Bayern entschied sich für ein sogenanntes Zwei-Säulen-Modell. Auf der einen Seite wurde der Tourismus weiterentwickelt, unter anderem mit dem Bau eines Luxushotels, dem heutigen Kempinski. Auf der anderen Seite entstand ein Ort der Aufarbeitung, die Dokumentation Obersalzberg. Sie wurde 1999 zunächst in einem kleineren Gebäude eröffnet. Doch schnell zeigte sich, wie groß das Interesse war. Die Ausstellung stieß bald an ihre Grenzen. Nach längerer Planung wurde 2023 ein Neubau mit erweiterter Ausstellung eröffnet. Seitdem sind die Besucherzahlen hoch. Bereits im ersten Jahr kamen mehr als 200.000 Menschen. 2025 wurde mit rund 213.000 Gästen ein neuer Höchstwert erreicht. Heute ist vom ehemaligen Sperrgebiet selbst nur noch wenig sichtbar. Einige Grundmauern sind erhalten, auch das Gästehaus zum Türken steht noch. Vieles andere ist aber verschwunden. Unter der Erde sieht das anders aus. Wir sind nun zurück im Eingangsbereich des Dokumentationszentrums. Von hier zweigt eine weitere Tür ab. Es geht einen Gang entlang. Dieser Teil wirkt nun kühl. Die Wände sind aus rohem Beton, grau und unbehandelt. Ein schmaler Steg aus Metall führt durch den Gang, flankiert von einem einfachen Geländer. Über uns verlaufen lange Neonröhren. Ihr kaltes Licht wirft einen harten Schatten auf die gewölbte Decke. Im Jahr 1943 entschied man sich dazu, den Obersalzberg und das Führersperrgebiet gegen Luftangriffe zu wappnen. Der Bau der Bunkeranlagen wurde begonnen. Nicht alle wurden fertiggestellt. An den Wänden sind noch Spuren zu erkennen. Alte Markierungen, Zahlen und verblasste Schriftzüge. Der Gang zieht sich geradeaus, endet in einer schweren Tür, dahinter weitere Räume, weitere Gänge. Melanie Diems Stimme hallt von den Bunkerwänden wieder.
2: Wir befinden uns jetzt im Teil des Platterhofbunkers. Dieser Bunkerteil ist, da haben wir bis auf das Licht im Prinzip nicht wirklich eingegriffen. Also wir haben da jetzt nutzen das nur an zwei Stellen als Ausstellungsfläche, sondern für uns ist der Bunker in erster Linie ein eigenes Exponat und damit das größte Exponat der Dauerausstellung. Und im Bunker selbst befinden sich ganz viele Graffiti und Inschriften und die erzählen uns so ein bisschen was über die Geschichte des Bunkers. Also schon die frühesten können wir uns vielleicht gleich anschauen.

0: natürlich jetzt nicht vollendet worden. Und genau, die älteste oder mit einer der ältesten Inschriften ist eben diese Tritubi. Also das waren italienische Militärinhaftierte, die hier Zwangsarbeit leisten mussten und eben mit am Bau gewirkt haben. Und es ist einfach eine technische Zeichnung, also wo halt drei Rohre verlegt werden mussten. Und genau, das wurde dann eingezeichnet und diente dann eben zur Kennzeichnung, wo was verlegt werden musste. Und unmittelbar nach Kriegsende haben wir hier eine Inschrift mit dem Datum 5.5.1945. Deuxième Division Blondet soll die Abkürzung heißen. Das war die zweite französische Panzerdivision und anzunehmen ist, dass die Buchstaben AG, PS, DA die Initialen der französischen Soldaten gewesen sein könnten, die sich hier verewigt haben. Und diese zwei Kreuze sind die Lothringer Kreuze, also auch genau Kennzeichen für diese Division. Und da haben wir eben sehr viele Inschriften, die ja bis eigentlich in die heutige Zeit sich reinziehen. Wir waren hier, XY war hier. Dass man einfach kennzeichnen wollte, ja, an diesem Ort, oder wir haben diesen Ort vielleicht besetzt, besucht. Ja, das ist irgendwie schon von 45 bis heute sich da durchzieht.
1: Noch eine andere Inschrift sticht heraus. Last Bunkertour Forever. Daneben stehen zwei Namen und ein Datum aus dem Jahr 1995. Damals war unklar, was mit der Anlage passieren würde. Zwei Besucher verewigten sich, in der Annahme, sie könnten die letzten sein, die diesen Ort betreten. Naja, nur wenige Jahre später, 1999, wurde die Dokumentation Obersalzberg eröffnet. Seitdem ist auch die Bunkeranlage wieder zugänglich. Die Inschrift ist geblieben und erzählt bis heute ein Stück dieser Übergangszeit. Offiziell ist es natürlich nicht erlaubt, sich hier zu verewigen, trotzdem tauchen immer wieder neue Spuren auf. Der Drang, an diesem Ort etwas zu hinterlassen, scheint bis heute zu bestehen. Der Bunker selbst ist in zwei Bereiche gegliedert: den Teil unter dem ehemaligen Platterhof und jenen unter dem Gästehaus. Wir befinden uns hier im Bereich des Gästehauses. Unterhalb verlaufen Versorgungsgänge, die bis heute genutzt werden. Damals dienten sie der Infrastruktur, etwa für die Lüftung. Gleichzeitig ermöglichten sie es den Wachmannschaften, sich im Ernstfall auch durch die Anlage zu bewegen. Gegen Ende des Krieges hielt sich hier kaum noch jemand aus der NS-Führung auf. In den letzten Tagen wurden offenbar noch Unterlagen verbrannt, vermutlich um Spuren zu beseitigen. Darauf weist bis heute der Ruß hin, der sich stellenweise an der Decke abgesetzt hat.
2: Wir verlassen den Bunker. Draußen führt ein Weg durch den Wald. Vom Dokumentationszentrum weg führt ein Pfad, den wir nun entlang gehen. Etwa 5 Minuten bergab geht es, durch einen Wald. Er ist nass vom Regen. Nach einer Weile öffnet sich eine Lichtung vor uns. Es gibt nur wenige Hinweise hier auf das, was dort einmal war. Einige Grundmauern der früheren Dokumentation sind erhalten. Auch das Gästehaus zum Türken steht noch. An anderen Stellen lässt sich nur erahnen, wo sich früher Gebäude wie Kasernen oder Hotels befanden. Vieles wurde in den vergangenen Jahrzehnten abgerissen. Sichtbar ist das Gelände heute nur noch in Fragmenten. Dennoch kommen noch viele Menschen hierher. Ein Großteil nähert sich dem Ort aus einer gewissen Faszination heraus. Oft kennen sie Bilder oder Filmaufnahmen, etwa von Hitler auf der Terrasse des Berghofs mit Blick auf den Untersberg. Der Besuch vor Ort ist für viele ein erster Schritt, sich intensiver mit der Geschichte auseinanderzusetzen.
0: Und dann gibt es natürlich die kommen aber auch nicht in die Dokumentation, also sehr wenige rein, sondern die machen dann einfach keinen Halt bei uns, sondern gehen direkt zum Berghofgelände. Und da ist es vielleicht dann mehr als nur irgendeine vage Faszination, sondern ja, vielleicht ein Hinterher trauern einer irgendwie vergangenen Zeit. Und gerade um den 20. April gibt es das schon auch immer wieder, dass so Grabkerzen mit oder ohne Hakenkreuz oder irgendwelche Blumen oder sowas abgelegt werden, dass es auch mal Hakenkreuzritzereien in Bäume gibt. ist jetzt aber auch nicht so, dass da jetzt ein Meer an Kerzen entsteht, weil es ist ja ein öffentlicher Weg. Es wird ja durch Spaziergänger frequentiert. Wir haben hier oder wir bespielen das Gelände mit Rundgängen und Workshops auch immer mal wieder. Das heißt, es ist also ein öffentliches Publikum. Wenn da jemand heimlich eine Kerze abstellt, dann meistens nach 17 Uhr, wenn wir nicht mehr offen haben, wenn es vielleicht dann schon dämmert, dann kann man das natürlich eh nicht nachvollziehen.

0: Aber die gab es auch schon immer. Also die Leute, das ist jetzt nicht, also wir können zumindest nicht beobachten, dass es jetzt mehr geworden wäre in der Zeit. Aber genau, ist natürlich auf jeden Fall irgendwo trotzdem leider immer noch in der Gesellschaft vorhanden, dieses Gedankengut.
1: Auch heute tauchen am Obersalzberg immer wieder Hinterlassenschaften auf, etwa Kerzen oder rechtsextreme Symbole. Als wir den Weg entlang gehen, fallen an einigen Baumstämmen helle Stellen auf. Melanie Diem sagt uns, was hier einmal angeritzt war, nämlich Hakenkreuze. In die Rinde des Baumes geschnitten, bewusst dort hinterlassen. Heute sind viele dieser Zeichen überarbeitet, überritzt, unkenntlich gemacht. Jemand hat versucht, sie zu entfernen oder zumindest zu stören. Finden die Mitarbeiterinnen der Dokumentationsstelle oder auch Gäste, Wanderer und so weiter, beispielsweise Grabkerzen oder Sonstiges, die vielleicht am 20. April, also zu Hitlers Geburtstag, dort abgestellt wurden, dann sammeln sie sie alle ein. Ein Teil davon wird bewusst in Workshops dort eingesetzt, denn sie dienen als Ausgangspunkt, um über Erinnerungskultur, über den Umgang mit Geschichte und auch aktuelle Formen der Verherrlichung des Nationalsozialismus zu sprechen. Über die Website der Dokumentation Obersalzberg können Sie sich über die Ausstellungen, die aktuell dort stattfinden, oder auch über Veranstaltungen und Workshop-Angebote informieren.

0: Damit sind wir nun am Ende dieser Folge angekommen. Vielen Dank wieder einmal fürs Zuhören. Haben wir Ihr Interesse geweckt? Wollen Sie tiefer in die Geschichte des Nationalsozialismus eintauchen? Dann haben wir für Sie einige unserer Folgen in den Infos dieser Folge verlinkt. Schattenorte, Geheimnisse und Geschichten in Salzburg gibt es auch als Buch. Es ist über den Anton Pustet Verlag erhältlich, im SN-Shop und natürlich auch im Salzburger Buchhandel. Haben Sie Fragen zu dieser Folge oder kennen Sie selbst einen Schattenort in Ihrer Nähe? Dann schreiben Sie uns an podcast@sn.at.
1: Wir sagen vielen Dank fürs Zuhören und bis zum nächsten Mal. Machen Sie's gut.
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1: Einen recht schönen Sonntag und herzlich willkommen bei einer weiteren Ausgabe unserer Sonntagsmelodien. Unserer Sendung mit Musik, die an alte Zeiten erinnert. Musik, die noch handgemacht ist und Musik, die ins Ohr geht. Film- und Tanzschlager, Evergreens und gehobene Unterhaltungsmusik sollen heute bei uns wieder erklingen. Wir spielen noch jene Aufnahmen, zu denen bereits unsere Eltern und Großeltern getanzt haben. Wir kramen nach Plattenraritäten und wir blättern auch immer wieder gerne in den Geschichtsbüchern. Natürlich haben wir auch für diese Sendung wieder eine ganze Menge schöner Melodien ausgegraben. Aufnahmen, die teilweise schon längere Zeit nicht mehr gespielt wurden und die man in den meisten anderen Radiosendern gar nicht mehr erst zu hören bekommt. Schauen wir also einmal nach, was sich in den großen Schallplattenstapeln finden lässt, die wir für heute ins Studio mitgebracht haben. Für ausgelassene Stimmung sorgt jetzt gleich zu Beginn Roberto Delgado mit seinem Orchester. Hinter diesem Pseudonym verbirgt sich ja der Musiker Horst Wende aus Zeitz in Sachsen-Anhalt. Wenn Horst Wende die zahlreichen deutschen Schlagerstars bei Plattenaufnahmen begleitet hat, dann verwendete er stets seinen richtigen bürgerlichen Namen. Wenn er jedoch südamerikanische Rhythmen erklingen ließ, dann tat er dies stets unter seinem Decknamen Roberto Delgado. Es ist also nicht mehr allzu schwierig zu erraten, welche Art der Musik jetzt kommen wird. Es geht nach Lateinamerika, genauer gesagt nach Mexiko.

Mexiko. Diese Platte stellte sich im Jahr 1962 als einer der größten Verkaufserfolge des Roberto Delgado heraus. Dieselbe Melodie war wenige Wochen vorher bereits auch in den USA aufgenommen worden, ebenfalls als Instrumentalnummer mit dem Orchester Bob Moore. Diese Platte erreichte dann in Amerika Platz 7 der Hitparaden, in Deutschland aber, da war sie unangefochten auf Platz 1. Besagte Aufnahme mit dem Orchester Bob Moore haben wir schon einmal in unserer Sendung gespielt. Deshalb haben wir für heute die fast ebenso erfolgreiche Aufnahme mit Horst Wende alias Roberto Delgado ausgesucht. Für all jene, die das Orchester Bob Moore besonders gerne hören, haben wir aber trotzdem noch eine Platte aufliegen. Nachdem das Lied Mexico mit Bob Moore so erfolgreich geworden ist, versuchte er 2 Jahre später noch einmal mit mexikanischen Klängen zu punkten. Dieser Musiktitel hieß dann Mexican Wedding und hörte sich genau so an.

Das war Bob Moore aus Nashville, der mit seinen mexikanisch angehauchten Instrumentalnummern in den 60er Jahren überaus bekannt war. Mit Schlagern und Liedern aus und über Mexiko könnten wir gleich mehrere Sendungen füllen. Deshalb können wir Ihnen heute nur einige wenige Beispiele vorstellen. In vielen dieser Lieder geht es um einen Mann, der bei einer Mexiko-Reise ein Mädchen kennengelernt hat und der sich nun zurücksehnt nach dem sonnigen Land und der schönen Mexikanerin. Das wohl berühmteste dieser Art hat der irische Komponist Jimmy Kennedy im Jahr 1939 geschrieben. Von vielen, vielen Interpreten aufgenommen und immer noch ein Evergreen. Die mexikanische Serenade. Mit Gene Autry haben wir dieses Lied schon gespielt, ebenso mit Johannes Heesters, mit Otto Simon oder dem Orchester Erwin Hallitz. Heute ist es einmal Ronny, der nun an die schöne Bekanntschaft denken wird, die er nicht mehr vergessen kann.

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Eines haben diese beiden Herren gemeinsam: Ronnie aus Bremen und Jack Jersey aus den Niederlanden. Ihre Vorliebe für eine junge Dame aus Mexiko, die sie unbedingt wiedersehen möchten. Abschied nehmen fällt oft schwer. So ergeht es nun auch Bing Crosby, wenn er sich von seiner mexikanischen Freundin verabschiedet. Mexikanische Rose, hör auf zu weinen, wisch dir deine Tränen fort und lächle. 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

Das war Bing Crosby, der sich von seiner Liebe in Mexiko verabschieden muss. Dieses Lied wurde im Jahr 1923 von Jack Tenney veröffentlicht. Wenn man in den Geschichtsbüchern blättert, wird man nachlesen können, dass dieser besagte Jack Tenney Rechtsanwalt war von Beruf und in Kalifornien Karriere als Politiker gemacht hat. In jungen Jahren schien das Komponieren eine Leidenschaft des angehenden Politikers gewesen zu sein, denn immerhin hat er mit seiner Mexicali Rose einen Evergreen geschaffen, der neben Bing Crosby noch von vielen weiteren namhaften Sängern auf Platte aufgenommen wurde. It happened in Monterey a long time ago. I met her in Monterey in Old Mexico, wird uns nun Edmundo Ross singen. Wenn man sich den Text dieses Liedes genau ansieht, gibt dieser allerdings ein Rätsel auf. Denn es gibt nämlich zwei Städte mit dem Namen Monterey. Da ist einmal die mexikanische Universitäts- und Industriestadt und dann gibt es auch jenseits der Grenze in Kalifornien eine Stadt mit dem Namen Monterey. Der einzige Unterschied: das mexikanische Monterey wird mit 2 R geschrieben und das kalifornische Monterey nur mit einem R. Unser Lied über Monterey wird mit einem R geschrieben, also müsste es sich da um eine Begebenheit in Kalifornien handeln. Doch nachdem der Edmundo Ross da so überzeugend von Old Mexico singt, dürfte wohl nur der Textdichter Billy Rose ein orthografisches Problem gehabt haben. In seinem Text geht es also um das mexikanische Monterey, das allerdings fälschlich, so wie das kalifornische Monterey, nur mit einem R geschrieben wurde. Egal jetzt, ob Nordmexiko oder Kalifornien, it happened in Monterey.

Viele bezeichneten ihn als König der lateinamerikanischen Rhythmen. Edmundo Ross und sein Orchester. It Happened in Monterey. Und die im Anschluss gespielte Instrumentalnummer trägt ebenfalls den simplen Titel Monterey, dargeboten vom Orchester Ambrosilos. Dieselbe Stadt verewigt in zwei verschiedenen Melodien. So, und jetzt haben wir schon deutsche, amerikanische, niederländische Interpreten gehört, die mexikanische Lieder singen oder spielen. Nun kommt aber endlich eine echte mexikanische Sängerin dran. Sie wurde als die Botschafterin des mexikanischen Liedes bezeichnet. Ihr Name Maria de Lourdes. Sie singt uns nun das Lied Llegamos a México, was so viel heißt, in etwa Wir kommen nach Mexiko. Da beschreibt sie nun ihr Heimatland.

Maria de Lourdes mit Originalmusik aus Mexiko. Llegamos a México, aufgenommen im Jahr 1969. Maria de Lourdes wurde am 30. Dezember 1939 in Mexico City geboren. Ihr Vater

Gesang. Hier ist nun Maria de Lourdes mit einem Titel von Augustin Lara, Maria Bonita, aufgenommen in den 60er Jahren.

Maria Bonita, gesungen von der mexikanischen Sängerin Maria de Lourdes. Nachdem Maria in ihrer Heimat durch Radio und Fernsehen bereits sehr bekannt geworden war, folgten Einladungen ins Ausland. 1963 wurde sie vom indonesischen Präsidenten Sukarno persönlich zu einem Konzert nach Indonesien eingeladen. Diese Tournee war für die Botschafterin des mexikanischen Liedes dann der Auftakt für weitere Tourneen nach Japan, in die damalige Sowjetunion, nach Westeuropa, Nord- und Südamerika. Anfang der 70er Jahre hatte sie eine eigene Fernsehshow in Mexiko. Sie produzierte über 50 Langspielplatten und war in 9 Kinofilmen zu sehen. 1991 wurde Maria de Lourdes von Königin Beatrix in die Niederlande zu einem Konzert eingeladen. Anlass war der 80. Geburtstag von Prinz Bernhard, der ein großer Freund der mexikanischen Musik war. Dies hat die Karriere in den Niederlanden ungemein beflügelt und es gab nirgends in Europa so viele Maria de Lourdes Fanclubs und so viele ausverkaufte Konzerte. Umso größer war dann der Schock, als die Todesnachricht von Maria de Lourdes ausgerechnet aus den Niederlanden kam. Im Oktober 1997 hatte sie wieder einmal eine höchst erfolgreiche Tournee beendet und war gerade dabei, wieder in ihre Heimat zurückzufliegen. Zu Hause wartete man bereits auf sie, weil man ihr zu Ehren eine Statue einweihen wollte.

Kurz bevor sie ihr Flugzeug nach Mexico City besteigen konnte, erlitt sie einen Herzinfarkt und verstarb noch am Amsterdamer Flughafen. Sie war nur 58 Jahre alt geworden. Hören wir ihre Stimme nun noch einmal mit dem berühmtesten aller Lieder aus dem spanischen Sprachraum.

La Paloma, eines der berühmtesten Lieder der Welt. Geschrieben von Sébastien de Iradier um 1860 während eines Aufenthaltes auf Kuba. Von Kuba kam das Lied von der Tauber dann nach Mexiko. Es wäre wohl verwunderlich, wenn eine bekannte mexikanische Sängerin wie Maria de Lourdes dieses Lied dann nicht gesungen hätte. Und nun wird's wieder einmal tierisch. Da war doch die Geschichte von einem schwarzen Kater, der so wirklich alles in Angst und Schrecken versetzte. Den Haushund, den Papagei und von den Mäusen gar nicht zu reden. Und die Katzendamen, die spielten dann alle verrückt, wenn dieser Kerl im Anmarsch war. Doch dann passierte etwas, womit er wohl nicht gerechnet hatte. Ein Katzenfräulein namens Lou ließ sich von diesem Angeber nicht einwickeln und zeigte ihm ganz ordentlich die Krallen. Gegen weibliche Waffen ist eben auch der wildeste Kater manchmal nicht gerüstet. Hier kommt nun Sif Malmquist mit dem schwarzen Kater Stanislaus.

0: Ja, ja.
1: Eine Katzendame hat ihn schließlich doch noch klein gekriegt, den schwarzen Kater Stanislaus. Diese Melodie dürfte manchen Musikfreunden auch als Instrumentalstück bekannt sein. Denn ursprünglich wurde dieses Lied vom dänischen Komponisten Bent Fabric als reines Klavierstück geschrieben und bereits im Entstehungsjahr 1962 erreichte es Spitzenplatzierungen in den Hitparaden. In Australien sogar den ersten Platz. Ausgezeichnet mit einer goldenen Schallplatte für mehr als 1 Million verkaufter Exemplare wurde dieses Musikstück dann ein internationaler Renner. Die verschiedenen Texte, wie eben der Deutsche vom Schwarzen Kater, wurde erst später hinzugefügt. Interessant ist auch die englische Textversion dieser Melodie. Alley Cat Song ist da der Titel, was auf gut Deutsch das Lied von der Streunerkatze bedeutet. Da zieht einer des Nachts durch die Stadt, sucht immer neue Vergnügungen und sobald er für sie außer Sichtweite ist, ist es auch um seine Treue nicht mehr zum Besten bestellt. Etwas zweideutig ist dieser Text auf jeden Fall. Hier handelt es sich wohl um keinen Kater beim nächtlichen Ausflug, sondern eher um ein menschliches Wesen, das sich da die Nächte um die Ohren schlägt.

»Tut euch das Mädchen mit dieser Streunerkatze nicht leid?« fragte da Peggy Lee. Wobei es sich bei dieser Streunerkatze wohl um ein männliches Wesen handeln dürfte und um keinen Kater. Der Alley Cat Song, ursprünglich als Klavierstück gedacht und in der Folge mit Text versehen. Eine Komposition des dänischen Komponisten Bent Fabric. Heute unser Doppel-Oldie mit Siv Malmquist und Peggy Lee. Wer kann da nun schuld sein, dass die Männer wie die Katzen durch die nächtliche Stadt streunen? Vielleicht ist es eine Dame namens Dolores, die mit ihren schönen Beinen die Männerwelt in Atem hält. Heute ist es einmal nicht Gerhard Wendland, sondern Bert Biel, der von den Beinen der Dolores schwärmt.

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Dankeschön, es war bezaubernd. Dieses Lied hat Peter Alexander immer gesungen, wenn er sich in seiner Fernsehshow von seinem Publikum verabschiedet hat. Die eben gehörte Aufnahme mit Greta Keller war nun ein Beweis dafür, dass es dieses Lied allerdings schon sehr viel früher gegeben hat. Es ist Mitte der 30er Jahre in Wien entstanden und wurde auch bald auf Schellack verewigt. Dankeschön, sagen wir jetzt auch fürs Zuhören. Dankeschön, dass Sie diese Stunde gemeinsam mit uns verbracht haben. Auf gut Österreichisch sagen wir jetzt noch zusammen mit Horst Winter ein leises Servus, bis zum nächsten Mal. Es gibt ja ein Wiederhören heute in einer Woche, wenn wir wieder Operettenmelodien erklingen lassen und dann natürlich auch heute in 2 Wochen bei unserer nächsten Sonntagsmelodiesendung. Wir wünschen Ihnen noch einen schönen Sonntag und auf ein Wiederhören freut sich Ihre Edith Schiller.

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6: 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Liebe Zuhörer und Zuhörerinnen, herzlich willkommen zu dieser neuen Ausgabe des Magazins Neuentdeckung Afrikas. Als sie im Jahre 1990 nach Österreich zum Studieren kam, dachte sie nicht mal eines Tages, zweitplatzierte Miss Kärnten zu werden. Heute ist sie eine gefragte Sängerin geworden. Vom Fotomodell zur Sängerin über Musikstudentin, das bewegte Leben einer engagierten Sängerin. Liebe Zuhörer und Zuhörerinnen, die heutige Sendung widmen wir der Sängerin Verola Renn. Am Mikrofon begrüßt sie Guy Mavard. Wer ist tatsächlich Verola Renn? Woher kommt sie? Was hat sie für einen Musikstil? Welche Themen behandelt sie? Und was für Bedeutungen der Bikutsi-Rhythmus hat? Dies und mehr in Kürze.

Wer ist tatsächlich Vero Laren? Geboren 1966 in einem Dorf namens Mvogmanga, einige Kilometer südlich von Yaoundé, die Hauptstadt Kameruns, ist Vero Laren eine Prinzessin. Ihr Großvater, Amugu Anaba, war Stammeskönig. Veros Vater war Landwirt und ihre Mutter eine traditionelle Bikutsi-Sängerin. So wurde ihre Musik und den Rhythmus quasi in die Wiege gelegt. Meine Mutter hat mich als Baby immer zur Chorprobe mitgenommen, hat immer Vero gesagt. Ihre Familie macht Musik seit Generationen. Einige ihrer Verwandten gehören zu den gut anerkannten Balafonspielern. Bereits in der Schule sang Vero im Chor und später begleitete sie verschiedene Bands als Background-Sängerin. Entdeckt wurde sie in den 80er Jahren von dem berühmten Dichter und Musiker Ange Ebongo aus Kamerun. Aus dieser Bekanntschaft entstand später eine Zusammenarbeit mit bedeutenden Künstlern der Bikutsi-Musik wie Anne-Marie Nzier, also die Grande Dame des Bikutsi, und Messi Martin, der Vater des modernen Bikutsi.

Als sie im Jahre 1990 nach Österreich kam, um Musik zu studieren, stellte Verola Renn fest, dass Jazzrhythmen Ähnlichkeiten mit Bikutsi-Rhythmus haben. So entschied sie sich, den Bikutsi weltweit bekannt zu machen. Was bedeutet eigentlich Bikutsi? Welche Themen behandelt sie? Bikutsi ist die Benennung eines Trommelklanges, der aus dem Urwald kommt und besteht aus einer Mischung aus Reggae und Jazz. Es handelt sich hier um die originale Bikutsi, zum Unterscheiden zu einem sogenannten freizügigen Bikutsi. Das Talent von Verola Renn begrenzt sich nicht nur auf das Singen, sie ist selbst Autorin und Komponistin ihrer Lieder. Die Texte verfasst sie hauptsächlich in Eyondo, eine der ältesten Sprachen Kameruns, aber auch in Französisch. In ihren Liedern erzählt sie Geschichte aus dem Alltag, Situationen und Themen, die sie in ihrem Leben bewegen und berühren. Dank ihrer Schönheit hat sie Präsenz, wenn sie auf der Bühne steht. Das bringt eine besondere Ausstrahlung an ihre Spektakel. Im Jahr 2001 wurde sie Zweite bei der Wahl von Miss Kärnten gewählt. Das war natürlich eine Sensation.

der alte Bikutsi-Künstler, der Herr Messi Menkonda Martin. Das ist der Vater des modernen Bikutsi. Messi Menkonda Martin, der Vater des modernen Bikutsi, wurde am 22. September 1946 in Kamerun geboren. In den 60er Jahren schaffte er es, den Klang des Balafons auf die Gitarre abzustimmen, was nicht einfach war. Messi Martin war nicht nur ein großartiger Musiker, sondern auch ein hervorragender Lehrer, der es verstand, den versteckten Schätze seines kulturellen Erbes an einige junge Künstler weiterzugeben. Sein größter Wunsch war es immer, dass Bikutsi international bekannt wird. Vor seinem Tod am 10. März 2006 übergab er Vérola Rennes die Aufgabe, das kulturelle Erbe des Volkes der Beti zu bewahren und in die Welt hinauszutragen. Vérola Rennes spielt diese jetzige erfolgreiche Pop-Rhythmen auf eine wiederum neue Art, entspannter und melodischer. So, das werden wir auch in ihre Lied sehen, die heißt Nostalgie, eine Nostalgie über die Musik des Kameruns.

Was für Bedeutung hat denn Bikuti-Rhythmus bzw. welche Funktionen erfüllt sie, erfüllt diese Musik? Die Bikuti hat zahlreiche Funktionen. Hier werden wir nur vier davon benennen. Als Beschwerdemusik, die Funktion des Beschwerdemusik, eine beratende Musik, eine Demonstrationsmusik und eine therapeutische Musik. Als Beschwerdenmusik wird sie von Frauen benutzt, um ihre Unzufriedenheit gegenüber ihren Ehegatten zu zeigen. Sie singen mit Parolen, die klare Protestbotschaften beinhalten. Als beratende Musik ist es eine Möglichkeit, Ratschläge an Frauen zu geben, die bald heiraten sollen. Als Demonstrationsmusik wird sie praktiziert, um Missbräuche eines Chefs zu denunzieren, wenn er sich nicht ordentlich benimmt. Und als therapeutische Musik dient sie zur Behandlung von Leuten, die aufgrund einer Krise oder eines Malheurs gestresst oder traurig werden. Nun, Mayin Etam von Vero Larraine.

Verola Renn lässt sich dann also durch zahlreiche Sachen inspirieren, um ihre Musik zu komponieren, beziehungsweise ihre Lieder zu schreiben. Ihre Inspirationsquelle ist vor allem, wie sie dann also immer sagt, die Umwelt. Sie führt noch dazu, dass jeder kann singen. Musik ist mit dem Leben verbunden, sagt immer Vero. Man kann nicht ohne Liebe und Gefühle singen. Ohne Liebe gibt's Krieg, betont Vero. Donne-moi von Verola Renn.

Verola Renn hat bereits zahlreiche Bühnenauftritte absolviert. Drei davon haben bei ihr eine besondere Bedeutung. Der erste ist das Länderspiel Österreich-Kamerun im Ernst-Happel-Stadion im Jahre 2002. Sie wurde eingeladen, um die Nationalhymne Kameruns vor 60.000 Zuschauern zu singen. Der zweite ist das Jazzfest Wien-Rathaus im Jahre 2003. Hier dürfte sie auf einer Bühne mit Miriam Makeba und Joe Zawinul auftreten. Und der dritte ist die Veranstaltung Tag des Wassers im Jahre 2009, ein Konzert ganz im Sinne ihres Wasserprojektes. Verola Renn mit Sherry Maboya.

Verola Renn war verwandt mit dem Fußballspieler Marc-Vivien Foé. Ein Spiel der Nationalelf Kameruns ist immer wieder für Verola Renn eine Zeit, in der sie sich an ihren verstorbenen Cousin, Nationalspieler Kameruns Marc-Vivien Foé, erinnert. Er war 2003 während des Halbfinalspiels des Konföderationscups zwischen Kolumbien und Kamerun zusammengebrochen. Trotz Wiederbelebungsversuchen verstarb er. Todesursache scheinbar Herzstillstand. Zur Erinnerung an ihren Cousin Foé hat sie ein Lied komponiert. Das Lied wurde in der Sprache Beti gesungen. Es erinnert, dass Foé nicht nur der Stolz von seiner Familie und Ethnie Mvong Manga war, sondern von ganz Afrika. Für die Musikerin Verola Renn ist Foé nicht gestorben, sondern befindet er sich auf einer langen Reise. Das Lied Marc-Vivien Foé.

0: 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Toi qui étais la fierté de Mvoumanga, la fierté du Cameroun, la fierté de l'Afrique tout entière, tes frères et sœurs amis, nous te souhaitons un bon voyage. 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
1: Péro Larraine is auch eine engagierte Frau. Péro Larraine ist bei verschiedenen Projekten engagiert. Unter anderem die Richtung eines Kulturzentrums in Yaoundé, die Hauptstadt Kameruns. In diesem Kulturzentrum sollen Kinder, Waisenkinder oder einfach Kinder, die keine Unterstützung für ihr musikalisches Talent geholfen werden, unterstützt werden, ausgebildet werden, damit sie dann also die Möglichkeiten haben, später eine musikalische Karriere oder etwas anderes in ihrem Leben erreichen. Ein weiteres Projekt, das Péro Larraine am Herz liegt, ist ein Wasserprojekt. Mit diesem Wasserprojekt arbeitet sie hart mit österreichischen Technikern, die dabei helfen soll, Brunnen in Kamerun, Wasserbrunnen in Kamerun zu bauen. Nicht nur selbst diese Wasserbrunnen zu bauen, sondern auch Leute daran auszubilden, damit sie selbstständig weitere Brunnen bauen werden und weitere junge Leute ausbilden werden. Das ist dann also ein Projekt, die man nennt Hilfe zur Selbsthilfe. In diesem Projekt, dieses Projekt läuft unter dem Motto Leben braucht Wasser. Für dieses Projekt hat Péro Larraine auch ein Lied komponiert, und zwar in Französisch. Das Lied heißt L'eau, c'est la vie, also Leben braucht Wasser.

Liebe Zuhörer und Zuhörerinnen, das war von uns für heute. An dieser Stelle möchte ich mich im Namen unserer Redaktion verabschieden. Am Mikrofon verabschiedet sich Gimava. Bleiben Sie bei uns.

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0: Jo, passt schon.
1: Corner, das Jugend- und Kulturzentrum in Itzling.
0: Ich finde, das ist ziemlich lässig, es passt schon so.
2: Hallo und herzlich willkommen zur diesmonatigen Corner-Radiosendung. Jetzt sind wir schon im Juni angekommen. Ich muss sagen, ich finde das einfach so unglaublich krass, wie schnell die Zeit irgendwie vergeht. Ich kann mich noch genau daran erinnern, wie ich zum ersten Mal hier vor diesem Mikrofon saß und angefangen habe, die Corner-Radiosendung zu übernehmen. Und jetzt sind wir schon einfach mit meiner allerletzten Sendung angekommen. Genau, weil die Juni-Sendung ist jetzt offiziell meine letzte Sendung für das Corner Radio. Denn ab Ende Juni bin ich wieder zurück bei mir zu Hause in Deutschland. Und für meine letzte Radiosendung habe ich mir überlegt, mache ich nochmal eine Sendung für Alex. Es ist nämlich nicht nur so, dass ich bald weg bin, sondern was irgendwie noch viel heftiger ist, ist, dass Alex bald in Pension geht. Also Mitte Juli. Und ich fand die Idee irgendwie schön, nochmal ihm etwas mitzugeben, nochmal eine Sendung zu produzieren für ihn mit den Stimmen von den ganzen Menschen, die hier täglich im Corner ein- und ausgehen und generell einfach nochmal schöne Worte an ihn zu richten. Vor allem, weil Alex einfach die Person war, die die meisten Sendungen fürs Corner Radio produziert hat und einfach so präsent in diesem Radio-Genre war und einfach so viel in dem Sinne gemacht hat und auch einfach eine richtige Legende ist in der Radiofabrik. Genau. Und deswegen dachte ich, passt es mir gut, dass, wenn ich meine Stimme nutzen kann, ihm nochmal einfach ein großes Dankeschön mitgeben möchte. Und das Dankeschön soll einfach durch diese Sendung irgendwie übertragen werden. Und aufgrund dessen haben wir heute nur Songs, die Alex einfach richtig, richtig gerne mag. Ich muss sagen, ich hatte da so meine Quelle, die mir zugeswitchert hat, welche Songs er gerne mag und gerne hört. Und genau, deswegen alle Songs, die heute in der Sendung spielen, sind für Alex und an Alex gerichtet. Viel Spaß heute! Und deswegen kommt jetzt der Song Watch Over You von Alter Bridge. Viel Spaß!

0: Ich habe dir jetzt ein paar Fragen mitgebracht. Und zwar, meine erste Frage an dich wäre, welche Alex-Frisuren-Ära war deine Lieblings-Ära von ihm?
1: Boah, das ist schwierig. Ich glaube, meine Lieblings-Ära von Frisuren von Alex sind seine Bartfrisuren gewesen, weil er sie oft einfach mal geflechtet hat. Oder ich glaube, mich auch erinnern zu können, dass er mal Perlen drin hatte, aber da bin ich mir jetzt nicht so sicher.
0: Ich muss sagen, ich habe noch nie eine geflochtenen Bart von Alex mit meinen eigenen Augen betrachten dürfen. Vielleicht passiert es ja noch in meinen letzten Wochen. Hi Anna, was war dein absoluter Lieblingsmoment bzw. dein Highlight-Moment mit Alex hier im Corner?
2: Also ich arbeite jetzt auch schon seit ungefähr fast 3 Jahren hier. Das heißt, irgendwie zu versuchen, das auf einen Highlight-Moment zu reduzieren, wäre, glaube ich, erstens nicht fair und zweitens nicht möglich. Aber ich glaube, wenn ich mich entscheiden müsste, dann wären es die Momente, wieder mal nicht nur einer, sondern mehrere, dann wären es die Momente, wo halt der Humor von Alex und mein eigener Humor so auf einer Wellenlänge war, dass wir im Endeffekt bei irgendwelchen Teams so halb auf dem Tisch gelegen sind und uns nur noch abgehauen haben. Sehr zum Leiden von Lena, aber solche Momente gibt's halt. Und einfach solche gemeinsamen Lacher und geteilte Lacher waren einfach immer sehr schön. Und vor allem zu wissen, dass jemand genauso den absolut unlustigsten Humor hat, den ich auch habe, war immer sehr angenehm. Ja, das wäre dann, glaube ich, so wirklich das Highlight, mit Alex zusammenzuarbeiten, war einfach, wie viel Spaß wir miteinander hatten.
0: Hi Lena, was ist dein absoluter Lieblingsspruch oder beziehungsweise deine Lieblingssprüche von Alex?
3: Also, da gibt es so einiges, weil Alex hat so ganz typische Alex-Sprüche, die nur Alex sagt. Und wir haben eine Liste davon angefangen. Und da lese ich euch jetzt ein paar davon vor, wenn das okay ist. Also, Alex sagt, hat Joghurt Knochen? Ist das Joghurt rechts gedreht oder links gedreht? Alex sagt zum Beispiel auch, die springen dann auseinander wie die Hasen, wenn es knallt. Oder, der war einer, der wusste, wo der Frosch die Locken hat. Das ist ein guter Spruch. Oder, du bist aber nicht der längste Pfeil im Köcher. Oder den letzten, den ich aufgeschrieben habe, ist, ah ja, genau. Das ist jetzt, was du davon hast, wenn du versuchst, uns vor den Koffer zu scheißen. Genau, das waren meine Alex-Lieblingssprüche. Aber da gibt es noch ganz viele.
0: Also ich muss sagen, ich frage mich da immer, ob er sich das ausdenkt oder ob es diese Sprüche wirklich gibt und er einfach so ein riesiges Archiv an Sprüchen in seinem Kopf hat.
3: Ich glaube, dass das ganz viel Alex-Dialekt ist und was er halt so in seiner Kindheit gehört hat. Also ich glaube nicht, dass er sich das einfach ausdenkt. Ich glaube, dass er sich sicher manche Sachen ausdenkt, aber der Großteil ist wahrscheinlich dialektbedingt.
0: Hello Lea. Was würdest du sagen, ist so das Lied, was du am meisten magst, was er immer im Chor da singt und was dir irgendwie am meisten auch immer so ein Ohrwurm gegeben hat?
4: Also ich würde sagen Hey Jude, auch einfach, weil wir mit Alex eine sehr schöne Erinnerung haben. Bei 25+1 hat es ja der Chris gesungen und das war eine schöne Erinnerung auch mit Alex.
0: Und was würdest du sagen, ist dein absolutes Lieblingsgericht, was Alex immer hier im Corner gekocht hat?
2: Bolognese, obviously.
4: Definitiv die Bolognese. Also es gibt nichts, was Besseres von Alex.
3: Definitiv Alex Bolognese. Boah, das ist ganz einfach zu beantworten. Das ist die Bolognese. Und die gibt es meistens dann, wenn ich nicht Dienst habe, was ich sehr unfair finde. Aber vielleicht gibt es das ja jetzt dann öfter, wenn er dann in Pension ist. Who knows?
0: Okay, cool, dann vielen Dank. Und jetzt kommt ein Song von einer Band, die bei uns hier im Corner gespielt hat dieses Jahr. Diese Band heißt Kasur und leider konnte Alex an diesem Auftritt nicht dabei sein, weil er leider kurzfristig krank geworden ist. Aber er findet die Band richtig cool und war echt traurig, dass er sie nicht mit live erleben konnte. Deswegen dachte ich mir, spiele ich nochmal einen Song von ihm ab. Genau, das ist Space von Kasur. Viel Spaß!

0: hier sind eure Connor News aus Itzling. Hallo und herzlich willkommen zu den diesmonatigen Connor News. Heute habe ich mal wieder einiges mitgebracht. Also wie immer habe ich die Standardsachen. Also wir haben zum einen jeden Freitag eben das Freitagskochen. Also das heißt dann, dass wir jeden Freitag irgendwas zusammen kochen, auf was, was wir Lust haben, auf das, was wir irgendwie vielleicht schon mal hatten und das halt richtig gut geschmeckt hat oder auf das, was wir eben noch nie hatten und dass wir einfach mal was Neues ausprobieren. Und wenn ihr wollt, könnt ihr auch einfach mit einem Rezept zum Corner kommen. Also am besten schon ein, zwei Tage davor, dass wir uns schon mal drauf vorbereiten können. Aber wir kochen auf jeden Fall auch das, was sich gewünscht wird und auf das, was alle Lust haben. Und deswegen, genau, kommt auf jeden Fall am Freitag vorbei und esst mit uns zusammen und kocht mit uns zusammen. Ebenso haben wir jeden Mittwoch den Radcheck. Das bedeutet dann, dass wenn an eurem Fahrrad irgendwas nicht funktioniert, also zum Beispiel eure Hupe oder eure Kette oder einfach euer Sattel nicht mehr richtig feststeht, dann kommt einfach hier zum Corner und dann gucken wir uns auf jeden Fall das Fahrrad an und gucken, was irgendwie nicht mehr ganz ist und was man noch reparieren kann. Und genau, das ist auf jeden Fall eine richtig praktische Sache. Und im besten Falle kriegen wir dann euer Fahrrad auch repariert. Genau, und ebenso haben wir eben einen Proberaum unten hier bei uns im Corner. Also wir haben ja hier sehr viele Räume und ein sehr großes Gebäude für uns. Und einer dieser Räume ist eben unser Proberaum. Und in dem Proberaum stehen einfach einige Instrumente. Und an den Instrumenten hat man zum Beispiel die Möglichkeit, eben Unterricht zu nehmen. Also wir bieten Unterricht am Schlagzeug an und Unterricht an der Gitarre. Aber das auch eben nur mit Anmeldung und mit vorheriger Anfrage. Genau, aber das ist auf jeden Fall eine richtig, richtig praktische Sache und das ist auch mega toll. Wir haben zum Beispiel hier bei uns im Korn auch eine Band. Und diese ist auch einfach manchmal bei uns im Proberaum. Und es ist einfach so toll, wie man sieht, dass die Räumlichkeiten hier auch genutzt werden und dass die ganzen Instrumente auch genutzt werden. Und dass man auch einfach merkt, dass die Lust an der Musik irgendwie immer noch so ein Teil des Lebens ist. Genau, also wenn ihr schon immer mal irgendwie Schlagzeug lernen wolltet oder Gitarre lernen wolltet, dann schreibt uns eine Mail.
1: Okay, hi. Willkommen zur allerersten Corner-Podcast-Folge. Ich habe mir gedacht, dass ich so für diesen Anlass, für diese Alex-Sendung einfach mal diesen Podcast starte, beziehungsweise das war eigentlich die Idee von euch allen hier und ich habe sie sehr dankend angenommen. Jedenfalls, ich bin Alina. Ich war jetzt hier die letzten 10 Monate DU-Freiwillige und ich fand es super toll. Ich habe hier richtig tolle Menschen kennengelernt und ich habe mir so eine zweite Familie aufgebaut. Die sind alle sehr toll. Gehe auch am Samstag, aber es soll ja nicht um mich gehen, sondern es geht um Alex, wie ihr schon am Anfang der Sendung gesagt. Genau. Und ich würde jetzt einfach mal mein...
2: Ich habe mir hier eine zweite Familie aufgebaut.
3: Wir dürfen jetzt nicht heulen, Leute! Durchziehen!
1: Also kurz hat es Dame, Lena musste gerade anfangen. Aber naja, weiter geht's jetzt mal.
2: Ja, dann stellt sich einfach mal jeder vor, oder?
1: Ja, voll. Na, dann würde ich dir mal weitergeben.
2: Also, ich heiße Juri, ich bin 16 Jahre alt. Ja, auf jeden Fall bin ich jetzt seit fast 10 Jahren regelmäßig im Corner.
4: Also, ich bin Lena, ich bin 20 Jahre alt und ich bin jetzt seit nicht ganz 2 Jahren regelmäßig im Corner.
5: Also, ich bin Lea, ich bin auch 16, ich bin jetzt auch schon seit fast 10 Jahren aktiv im Corner. Ja, mit dir?
6: Genau, und ich bin Naila, hi. Ich bin jetzt schon seit 4 Jahren, mehr als über 4 Jahre, 4,5 Jahre im Corner. Echt, 5 Jahre sind schon.
2: Fast 5 Jahre.
6: Okay, dann sind es schon fast 5 Jahre. Ich war am 17. Februar 2022 das erste Mal da. Ja, also eh schon eine Weile. Und ich habe hier echt eine coole Friendbase inzwischen, einen tollen Safe Space. Und deswegen haben wir es für eine sehr gute Idee gehalten, dass wir nun zusammen basically einen Podcast haben und dann auch noch vor allem mit Alina, vor allem, das wird ihre letzte Session sein. Sie ist uns so ans Herz, ich rede für alle, denke ich, oder?
2: Ja.
6: Genau. Sie ist uns so ans Herz gewachsen, deswegen wollen wir das jetzt unbedingt machen. Ich habe mir schon eine Frage vorgestellt, by the way. Wie geht's euch damit, dass Alex am Samstag seinen letzten Tag im Corner haben wird?
2: Also ich finde es crazy, ehrlich gesagt. Also,
6: it's insane.
2: Ja, so wie gesagt, ich bin seit fast 10 Jahren regelmäßig im Corner und ich kann mir einen Corner ohne Alex nicht vorstellen.
6: Okay.
2: Also für mich ist Alex das der Grundstein des Jugendzentrums, ja, voll das Fundament vom Corner. Und ich kann mir eigentlich nicht vorstellen, wie es ist, wenn er weg ist.
4: Ja, es wird einfach was fehlen.
5: Ja.
4: Also ich glaube, ins Corner reinzukommen wird einfach nicht mehr das Gleiche sein, wenn Alex nicht da ist und sagt,
2: hey Leute, weißt du, ich heile.
6: Ja, sind seine ganzen so. Storys ja. wieder auf.
2: Ja.
5: Es ist einfach, ich kann mich noch erinnern, so die ersten Male im Corner. Boah. Und dann saß da Alex, so ein etwas älterer Mann mit Bart, und wir hatten einfach richtig Respekt vor ihm, so richtig Angst irgendwie auch so, oh, da ist Alex, ja nicht neben ihm was Falsches sagen, was Falsches tun. Ja. So, und jetzt mittlerweile scherzen wir mit Alex rum, als wäre er so in unserem Alter so ein Homie von uns oder so.
2: Ja.
5: Und das wäre damals einfach so gar nicht vorstellbar gewesen, dass wir so close werden mit Alex. Und jetzt ist es halt so weit, dass wir so close sind mit Alex und so eine gute Bindung haben. Und jetzt geht er einfach. Also
2: ja.
5: Jetzt ist er dann einfach nicht mehr da. So.
6: Es ist echt insane. Es ist wirklich wie so ein Fiebertraum, weil ich kann mich nicht erinnern, als ich ihn das erste Mal gesehen habe, wo die erste Zeit, habe ich null Erinnerungen an ihn. Ich weiß nicht warum, aber keine Ahnung. Ich glaube, es war alles, weil dadurch, dass es so alles für mich auch Neuland war, so neue Menschen, endlich mal Menschen, wo ich mich wohlfühlen kann, war das so, war ich auf so viel anderen fokussiert, und bis das mal so eingesickert hat bei mir, habe ich wahrscheinlich erst dann Alex so akut bemerkt.
2: Ja.
6: ich habe es mir auch nie vorstellen können, dass wir so close mit ihm sein werden. Oder dass wir jemals mit ihm so eine tolle Zeit verbringen können, so ja. Mensch zu Mensch. Und es ist insane, dass er geht. Es ist wirklich wie, als wäre ich letztes Jahr hier rein oder gestern rein spaziert. So.
2: Ja.
6: Die Zeit ist echt vergangen, aber das ist ein gutes Zeichen. Das heißt, dass wir es durchaus genossen haben.
2: Ja,
4: das auf jeden Fall. Wie gesagt, also so wie ich es vorher auch schon gesagt habe, es wird einfach was fehlen. Aber gleichzeitig gönne ich Alex jetzt einfach auch.
6: Ich glaube, er ist auch sehr reif so dafür.
4: Die Ruhe einfach.
6: Ja,
4: ich meine, wir hoffen, glaube ich, ich spreche für alle, wenn wir einfach sagen, wir hoffen, dass er uns regelmäßig besuchen kommt.
2: Was er auch, um nochmal kurz darauf zurückzukommen, weil ich finde das ziemlich ähnlich. Also ich muss sagen, damals als Kind, als ich wirklich noch klein war, ist mir Alex schon öfter aufgefallen. Vor allem, als wir damals war, also das Corner-Spiel war ja Steine, also Rummy Cup. Und da war Alex einfach ein großes Fragment, weil man einfach gegen Alex nicht gewinnen hat können. Alex war so ein Gegner, das war der Endboss, den hat man nicht
5: in jedem
2: Spiel.
6: Absolut.
2: Also und irgendwann ist einfach der damalige Chef gegangen und Alex hat diese Position dann eingenommen. Und ab dem Moment war Alex einfach sehr, sehr viel im Hintergrund, sodass man ihn einfach nicht so schnell so viel mitbekommen hat. Also wenn man regelmäßig und öfter hier ist, dann kriegt man Alex sehr wohl mit. Aber wenn man jetzt nur ab und zu da ist, dann sieht man, glaube ich, nicht, wer eigentlich so von hinten das Corner so unterstützt. So, weil er ist trotzdem regelmäßig da, aber eigentlich eher zu den Zeiten, zu denen die Jugendlichen halt nicht da sind.
5: Sehr viel Büroarbeit. Ja. Auch oft auch, also vor allem vor ein paar Jahren, ich glaube eher zu der Zeit, wo du dann angefangen hast herzukommen, war auch sehr viel im Radkeller. So, also Alex hat halt einfach immer so seine Station, wo er halt dann unterwegs ist und seinen Stuff zu tun hat. Und dann ist ihm halt einfach so die Zeit ein bisschen abgegangen, auch mit uns Jugendlichen halt Zeit zu verbringen. Und das merkt man aber auch. Jetzt, wo er so die Pension in Sicht hat, nimmt er sich auch einfach viel mehr Zeit. Also ich glaube, seit 25 plus 1 oder seit Jahresende, wo er dann die ganze Buchhaltung machen musste, da seitdem ist er eigentlich so, ich will nicht mehr ins Büro. Also,
6: also das hat man wirklich gemerkt, bei 25 plus 1, wo wir auch dann diese Rede hatten und die Feuerzeuge in der Luft hielten und schwanken und gesungen haben.
2: Es war wirklich ein schöner Tag.
6: Das war so ein Schritt in die Pforte, wo wir einfach wussten, Alex, deine Pension ist in Sicht, und das war dann so klar. Und ich glaube, ab dem Zeitpunkt haben wir dann auch so, wo wir dann auch so Fokus drauf gelegt haben, weil nach Alex kommt der Mario. Und ich denke, Mario ist echt eine coole Person.
3: Ja, definitiv.
6: Und ich freue mich komplett, das dann zu sehen, wie sich das dann so weiterentwickelt.
1: Ich würde sagen, nochmal zu 25+1 zurückzukommen. Irgendwie, ich fand es so krass, wie einfach dieses Fest war und dass wir das alle zusammen so richtig cool organisiert haben. Und ich glaube, ich habe noch nie, ich meine, ich war als Kind nicht wirklich in Jugendzentren, also früher mal so vor 1-2 Jahren, aber nie so regelmäßig. Und es war so krass zu sehen, wie groß diese Corner-Gemeinschaft ist und wie krass dieser Zusammenhalt ist von allen auch einfach und wie doll sich alle auch gerne haben und das ist nicht auf so auf einer unechten Basis, sondern dass sich einfach wirklich echt alle richtig gerne haben und dass einfach alle wollten, dass es klappt und es war einfach voll toll zu sehen und diese Familie, diese tolle Familie ist glaube ich auch einfach nur durch Alex so geworden, wie sie geworden ist.
3: Ja.
1: Und deswegen, das war so, einfach nochmal um darauf zurückzukommen, das war so voll toll.
6: Ja. Es hat einfach echt harmoniert.
1: Und vor allem, ich war da erst halt so einen Monat da. Und ich habe mich trotzdem so doll so, ihr habt mich alle so krass aufgenommen. Yeah. Und ich war so, hä, wie, aber ich bin doch erst seit einem Monat da, aber trotzdem habe ich mich so als Teil dieser Familie gefühlt und das war irgendwie voll toll so.
6: Ja, du bist einfach ein cooler Mensch, Alina. Und weißt du, das ist ja auch basically dein Abschied. Das ist der Abschied von Alex, der Abschied von dir, sowohl als auch der Einstieg für Mario. Und das ist, warum wir das machen. Ja, oh mein Gott, we're all gonna cry.

0: Und das war Your Mind von Lola Marsh.
1: Nochmal ganz kurz, um auf dieses 25+1 zurückzukommen. Ich finde auch, an 25+1 hat man nochmal gemerkt, wie sehr, also ich finde, wir sind während 25+1 einfach auch als Gruppe, als Corner extrem zusammengewachsen. Ja, voll. Weil es einfach so, es waren extrem stressige Wochen, es waren Wochen mit Planen, es waren Wochen, wir sind früher hergekommen, bevor das Corner aufgemacht hat. Auch wir Jugendlichen sind hergekommen, wir haben alle mit angepackt, wir haben alle geschaut, dass diese 25+1 funktioniert und dass es toll wird. Oder ich finde, man hat einfach gesehen, oder gemerkt, dass uns genau das so extrem zusammengeschweißt hat.
2: Das war echt ein Volltreffer.
1: Und es hat einfach auch einfach so gut gepasst. Wir haben so als Team einfach alle zusammengearbeitet. Ja. Und ich glaube, besser hätten wir dieses 25+1 nicht hinkriegen können.
2: Ja, das war echt
1: und ich hoffe einfach, dass diese Abschiedsfeier genauso toll wird.
3: Ja. Ich hoffe auch einfach, dass man Alex das geben kann, was er verdient hat, so zum Abschied, das, was er hier allen gegeben hat irgendwie.
4: Darauf wollte ich auch nochmal zurückkommen. Ich muss auch ehrlich sagen, dass ich über die Jahre waren wir schon immer sehr regelmäßig hier, aber auch nie so mit Feuer und Flamme, wie um die 25+1 Feierzeit. Also vor allem die Zeit davor, finde ich, hat uns alle mega zusammengeschweißt. Ich weiß noch, wie wir an diesem einen Abend wollte Alina alleine, wie viele T-Shirts waren das? 15 T-Shirts bedrucken?
1: Ja, hinten und vorne.
4: Und wir sind dann alle einfach, ich glaube, eine Stunde oder sowas sind wir länger geblieben.
1: Ja.
4: Nicht einmal, weil wir halt einfach alle zusammen angepackt haben, aber wir sind länger geblieben, haben zusammen angepackt und haben danach noch ein bisschen geredet und auch zwischendurch. Und das waren die Momente, die uns so zusammengeschweißt hat. Ich glaube halt einfach, dass es ohne Alex als Leiter oder hier in diesem im Corner es einfach nie zu so was Schönem geworden wäre.
1: Ja.
4: Weil einfach Alex so viel. Alex hat so eine Sicht auf die Welt, die ich so unbeschreiblich schön finde. Er sucht immer nach Wegen und Möglichkeiten, es irgendwie besser zu machen und er kriegt's hin. Und das ist halt auch so eine Sache. So, es waren viele Leute hier, man hat zusammen sich unterhalten und man hat sich verstanden, aber erst durch verschiedene Situationen hat es dann auch was gebracht und hat es einen wirklich zusammengeschweißt, genauso wie der Jugendvorstand.
1: Ja.
4: So, das sind die Sachen, die einen so verschweißt. Und das ist auch einfach eine Sache, so, man brennt für eine Sache zusammen, man hält zusammen und das wäre halt einfach ohne Alex niemals zustande gekommen.
2: Absolut. Also man merkt an ihm echt, dass er wirklich so darin bemüht war, junge Menschen zu fördern. Und das merkt man aber auch, er ist auch wirklich voller Vatermensch. Man merkt, dass er ein Vater ist. Und ich finde es einfach so toll zu sehen, dass er das auch so durch seine Erfahrungen auch als Vater auch wirklich so in seinen Job bringen kann und solche positiven Wirkungen haben kann. Generell Alex ist ein sehr optimistischer Mensch. So, er schaut vorwärts.
4: Ich glaube, ich habe noch nie von Alex gehört, nein, das schaffen wir nicht.
2: Voll,
4: ich glaube, diese Worte kamen nie aus seinem Mund.
2: So, und er ist einfach schon seit, ich glaube, 99 oder

0: Menschen auf dieser Welt, die so offen für alles sind. Als Kind, so wie wir waren damals, war es halt wirklich einfach so, dass Alex richtig nett, man hat mit ihm gerne gespielt oder sowas, aber der Respekt, den man vor Alex hatte, der war riesig.
1: Und der ist heute noch da.
0: Diese Offenheit, die er mitträgt, egal wie viel Scheiße du baust, mostly, er ist offen dafür, einen Weg zu finden, wie es weitergeht.
1: Ja.
0: Der für einen selber passt und für das Corner-Team.
2: Ich glaube, was ich an Alex am krassesten finde, ist einfach diese Gechilltheit. Also ja. Alex ist ja so ein chilliger Mensch, also wirklich, Alex hat einfach so einen klaren Kopf, beziehungsweise er bringt seine Wörter so klar rüber und es ist einfach, ich weiß nicht, Alex ist einfach so ein Ruhepol und ich würde mir wirklich wünschen, ich würde mir wirklich manchmal gerne ein Stück von seiner Gechilltheit abschneiden, weil das bewundere ich richtig doll.
3: Ja. Ja. Nein, ich glaube, ich hab Alex noch nie so wirklich so extrem aus der Fassung. Natürlich, Alex ist mal gestresst, Alex ist mal schlecht gelaunt, er ist auch nur ein Mensch.
0: Ja.
3: Aber er regt sich so selten auf, also dass ich Alex wirklich mal so...
0: So wirklich sauer?
3: So wirklich sauer oder...
2: so aus seiner Fassung.
3: Ja, voll. Dass ich Alex aus seiner Fassung gesehen habe, kann ich an einer Hand abzählen, glaube ich.
4: Wenn weißt du, das ist so etwas, was ich voll wertschätze, weil bevor er sich aufregt, schaut er, was er jetzt machen kann, damit es nicht mehr so ist.
3: Ja,
4: hey, wisst ihr was? Ich hätte Alex gerne mal in so seinen 20er Jahren, 30er Jahren kennengelernt.
0: Ja.
4: So, ich habe so viele Stories gehört, wie so in seiner Berlin-Zeit, in seiner wilden Huhn-Zeit, basically so.
3: Ja.
4: Ich hätte ihn echt nur so als Mensch kennengelernt. Der, was, I mean, obviously ein ganz anderer Mensch, wie er heute ist.
3: Safe.
4: Aber das ist basically, was ihn jetzt heute dazu geführt hat, wie er heute so ist.
3: Ja.
4: Ist ja mal so interesting, Alter.
0: Es ist generell immer so sau interessant, vor allem in der 25+1, weil war es ja so lustig, wenn wir dann draußen waren, was einfach unten so heiß war.
4: Ja.
0: Und draußen gesessen Gottlos. Sind und mit Alex und dann raucht er so seine Zigarette, 10 Stunden, weil er von einem Gesprächsthema ins nächste kommt. Und dann kommt er von seiner tiefsten Kindheit bis in seine, okay, da war er 10, dann hatte er eine, wie heißt das, eine Dauerwelle, als er in der Volksschule war. Und dann kommt er irgendwann zu seinen Jugendstories und dann zu seinen 20er und dann die Mitte 20er.
4: Und dann seine DJ-Stories.
0: Ja, und es ist wirklich, ich glaube, es gibt noch so, so viel mehr Stories. Ja, ich glaube, Alex hat für alles und immer eine Story parat.
4: Komplett.
0: Ja. Und das finde ich mies cool. Und ich glaube, so wirklich, dieser Mensch hat so viele Lösungsvorschläge. Wenn ich ihm jetzt sage, wenn wir jetzt mal auf Schule, Lehre und sowas angehen, boah, eigentlich würde ich gerne in die und die Richtung gehen, dann ist Alex, du, hör mal, da habe ich das gehört und das könntest du ausprobieren und den Weg, den habe ich auch gehört, den jemand macht. Und das finde ich einfach crazy.
4: Er zeigt dir einfach, auf welchem Pfad du gehen kannst und schiebt dich noch in die Richtung.
0: Voll, vor allem, er redet nicht nur.
4: Voll, er macht auch.
0: Ja, voll, wenn du willst und wenn er von dir mitkriegt, du willst das, dann macht er mit
4: voll,
0: dir. Dann setzt er sich mit dir hin und ihr macht das. Dann hat das Hand und Fuß.
2: Und jetzt kommt Overkill von Colin High. Viel Spaß!

0: Ja, ich fand das Gespräch gerade echt cool. Letzte Worte noch so zu Alex.
1: Slay girl, mach weiter so.
0: Thank you, no, honestly, thank you. Nicht nur so, weil er einfach so ist, wie er ist, aber auch das, was er in seinem Leben erschaffen hat, was er geleistet hat und was das für einen positiven Einfluss auf sehr, sehr viele Persönlichkeiten, sehr, sehr viele Jugendliche, erwachsene Menschen und auch vor allem, genau das haben wir gar nicht angesprochen, er war eine Bereicherung für kleine Bands. Er war eine Bereicherung für Bands, er hat die Musik quasi auch in Salzburg gefördert. Von Bands, die einfach nicht die Kohle haben, keine Ahnung, im Rockhaus aufzutreten. Yeah. Hey Leute, stimmt. Günstiger Proberaum, gönnt's euch, ihr könnt auch ein Konzert geben. So.
1: Yeah. Vor allem ist nicht so Ames das beste Beispiel dafür. Yeah. Sie hat ja ihre Anfangszeiten hier im Corner gehabt und jetzt geht sie auf Tour.
2: Dame hatte eines seiner ersten Konzerte hier anscheinend.
0: Insane, weißt du?
1: Ja, er ist ja so Salzburger.
0: So, auch nur so vielseitig, Maschine einfach Maschine.
3: Toll, vor allem dieses, was er macht, Konzerte, Bands, Musik, Fahrradwerkstatt, im Büro, dann noch mit den Menschen hier sein, mit den Menschen reden, für alle da sein. Das ist einfach so viel, was dieser Mensch alles leisten kann.
0: Ja, deswegen, letztes Wort an Alex, just thank you, you know. Ja. Danke einfach.
1: Ja, einfach ein riesengroßes Danke für das, was du geleistet hast für uns.
2: Ja.
0: Period.
2: Voll, ich würde auch nochmal Danke sagen. Ich möchte unbedingt noch anmerken, auf das, wie Nida vorhin schon angemerkt hat, dass für mich Alex eine wirklich wichtige Person in meinem Leben war eigentlich. Also immer noch ist natürlich, aber so vor allem, als ich kleiner war, den ich einfach wirklich zu 100% vertrauen kann und weiß alles, was ich preisgebe, alles, was ich Alex teile, das ist sicher und da passiert nichts. Und er will einfach nur das Beste für alle. Und das ist so, einfach einmal Danke zu sagen für die letzten fucking 10 Jahre. Crazy.
4: Und vor allem ist es auch ganz egal, über was man mit Alex geredet hat. Man wird auch nicht gejudged oder irgendwie nicht. So ein wie so und so, weißt du? So das gibt's einfach nicht. Das ist einfach auch das, was ich so schön finde, weil halt eben nicht diese Angst da ist, ey, was denken die Leute von mir, wenn ich das jetzt im Corner erzähle, was denkt Alex von mir oder wie auch immer, das gibt's hier halt einfach nicht.
0: Und das Geile ist, er gibt dir seine Meinung, aber du weißt ganz genau, er judgt dich nicht, es ist nur seine Meinung und er lässt dich machen, weil er ist tolerant und einfach Banger.
1: Ja, und ich finde, Alex zeigt halt auch einfach nochmal, dass nicht alle Männer so sind, wie es von außen wirkt. Also, dass man nicht vor jedem Mann Angst haben muss, dass es auch Männer gibt, die einfühlsam sein können, die zuhören können, die für einen da sind.
2: Er ist halt einfach ein Lichtblick in viel Dunkelheit.
0: Absolut.
3: Ja, voll. Und deswegen Absolut. Muss ich auch sagen, ich hatte erst etwas, ich meine, ich habe auch eine Videokonferenz mit Annalena und Alex gemacht, so dass ich hier anfangen kann und so. Da wirkten alle von mega nett, aber irgendwie so das Wissen, okay, ein männlicher Chef so. Also bin ich hergekommen und es war wirklich der absolut tollste, liebste Mensch als Chef, den ich mir je hätte vorstellen können. Ja. Und es ist einfach dadurch, dass ich meine Eltern einfach hier in Salzburg nicht hatte, war Alex irgendwie einfach so ein toller Ersatz in dem Sinne. Und deswegen wollte ich auch nochmal Danke sagen, dass du einfach so eine tolle Unterstützung warst in der Zeit und einfach in dem Sinne irgendwie so eine Art Vaterrolle übernommen hast. Das war irgendwie voll toll und ich bin da sehr dankbar für.
4: Also ich glaube, dass Alex für ganz, ganz viele Kinder und Jugendliche hier im Corner so eine Art Vaterrolle übernommen hat.
0: Ja, kurzer Einwurf. Der eine Broski, der von der ersten Generation ist, mit dem hat er noch immer Kontakt, der Alex.
1: Ja, es kommen auch immer noch regelmäßige Jugendliche und früher und gucken halt einfach auch so an einem ganz normalen Tag, kommt einer rein, sagt, hier ist der Alex da, wir alle haben ihn noch nie gesehen, so, keine Ahnung, im Büro unten.
0: Weißt du?
1: Und dann spielen sie halt eine Runde Billard zusammen.
4: Oder was auch schön ist, es ist ja auch ein Jugendlicher von damals, der jetzt mit seinem Sohn öfter vorbeikommt zum Billard spielen. Also das finde ich einfach auch so, wir sind jetzt einfach schon in der zweiten Generation Kinder und Jugendlichen.
2: Wenn nicht sogar schon die dritte.
4: Ja, aber ja, weißt du, jetzt in dem Beispiel ist es die zweite Generation. Und das ist einfach auch schön, so.
3: Ja, einfach wie viel Menschen Alex einfach prägen kann.
0: Das zeigt auch nochmal einfach, was er hinter sich hatte. Ja. So, weißt du, a glimpse of seiner Vergangenheit, die er im Corner so aufgebaut hat, weißt du.
2: Also basically, was er hier erschaffen hat. Ja.
0: Deswegen einfach nur Danke und meinen größten Respekt. Und ich wünsche Alex einfach ein angenehmes Leben in seiner Pension, also mit seiner Eier chillen, soll Sachen machen, die er noch nie gemacht hat, weil er kann das.
2: wenn jemand, dann er.
1: Und ich wünsche ihm ganz viel schönes Wetter und Zeit zum Fahrradfahren.
2: Mhm. Ja, ja. Und dass er uns trotzdem regelmäßig Bolognese kocht.
0: Ja.
1: Ja. Ja.
0: Das aber
3: die Bolognese wird so schlimm ohne die.
2: Ja. Also, Alina, wenn du uns besuchen kommst, dann überreden wir Alex einfach, dass er Bolognese macht.
3: Ja. Alex, wenn du das hörst, ein Lied. Ihr Bolognese.
1: Jedes Mal, wenn Alex Bolognese macht, muss er dir so ein Päckchen zuschicken.
2: Ja.
3: Ich weiß noch, letztes Mal, als es Bolognese hier gab, ich bin so hier reingekommen. Anna saß so im Büro. Alex war, ich weiß nicht, wo Alex war. Ich war so, ja, Anna, ne? Und er so, ja, Alina, ne? Und wir wussten so, es gibt heute Bolognese.
2: Ja. Icon.
0: Okay, dann noch ein kleiner Applaus für Alex, honestly. We love you, Alex. We love you.
3: Tschüss, Alex. Hab eine sehr schöne Pension.
0: Und danke für alles.
3: Ich werde dich sehr vermissen.
0: Das ist die Überraschung, by the way.
2: Surprise! We will miss you.
0: We will miss you, right?
1: Ja.
0: Es hat uns gefreut. Auf Wiedersehen.
3: Jetzt, wo wir beim Ende der Sendung angekommen sind, wollte ich dich noch fragen, gibt es noch etwas, was du Alex mit auf den Weg geben möchtest oder beziehungsweise ihm einfach noch sagen möchtest?
5: Boah, da gibt es eigentlich ganz viele Sachen zu sagen, aber ich glaube, kurz zusammenfassen lässt sich das in, ich möchte meine Dankbarkeit ausdrücken. Also ich möchte Danke sagen für die letzten fast 5 Jahre gemeinsames Arbeiten. Ich möchte Danke sagen für alles, was ich von dir lernen konnte. Ich habe das Gefühl gehabt, dass es für mich eine unglaublich bereichernde Zeit war. Also ich habe weit über mich hinauswachsen können. Ich weiß jetzt mittlerweile, wer ich bin und wo ich im Leben stehe und was ich im Leben will. Ich habe einfach so ein gutes Stück irgendwie erwachsen werden können während dem letzten halben Jahrzehnt fast. Und da werde ich für immer und ewig unglaublich dankbar dafür sein. Also alles an Lachen und an Weinen und an gemeinsamen Erfahrungen, die wir in den letzten 5 Jahren geteilt haben, ist einfach unersetzbar. Das ist das was ganz Besonderes, das uns für immer verbinden wird. Und da bin ich unglaublich dankbar dafür. Genau. Also danke für die letzten 5 Jahre zusammen. Es war eine richtig, richtig gute Zeit.
6: Grundsätzlich möchte ich Alex auf jeden Fall ganz viel Kraft und ganz viel Gesundheit auf seinem Weg mitgeben und dass er jetzt viel, viel Zeit hat für seine eigenen Projekte und die Sachen, die er machen möchte und für die Orte, wo er hinfahren möchte, dass es alles sich irgendwie ausgeht und dass es auch alles so schön, wie es nur irgendwie geht, ist. Und wollte mich grundsätzlich einfach bedanken für das gute Team und die gute Zusammenarbeit und, wie schon vorher erwähnt, wie nahe beim Herzen mir immer der Spaß liegen wird, den wir gemeinsam hatten. Und halt endlich mal ein bisschen Ruhe und Frieden für uns, weil ich glaube, wir nerven alle schon gottlos.
5: Also, ich will auf jeden Fall Danke sagen für die letzten 10 Jahre, die wir hier im Corner zusammen verbracht haben, für das Zuhause, das Alex erschaffen hat und für den Ort, der einfach immer sicher war, wenn es woanders gebrannt hat oder halt einfach gerade nicht so schön war. Für das Gefühl, immer erwünscht gewesen zu sein und daran auch zu wachsen, dass man einfach gemerkt hat, dass man hier ein wichtiger Teil ist. Danke für die Unterstützung zu sagen, die ich über die Jahre echt oft bekommen habe. Egal, ob es Hilfe bei der Schule war, bei den Hausaufgaben, ob es der Gitarrenunterricht war, den ich 2 Jahre lang hatte, dank Alex, weil ich unbedingt musikalisch sein wollte. Oder private Angelegenheiten, für die auch immer Zeit war und für die Alex sich auch immer Zeit genommen hat. Also im Großen und Ganzen will ich einfach Danke sagen für die letzten Jahre, die wir zusammen verbracht haben und dass die nächsten Jahre genauso schön werden.
7: Danke.
8: Also ich kenne Alex ja schon relativ lange, also ich bin ja schon seit 10 Jahren im Corner und da gab es immer schöne Momente, lustige Momente, vor allem lustige Momente, aber auch sehr lehrreiche Momente mit Alex. Und ich finde einfach, dass das Corner, glaube ich, ohne Alex nicht so ganz das Corner ist, wie man es kennt. Also ich glaube, wir werden ihn alle sehr vermissen, vor allem ich werde ihn sehr vermissen. Danke, Alex, fürs Bolognese-Kochen und fürs Geschichten-Erzählen. Ich hoffe, du kommst nochmal vorbei, uns besuchen.
7: Hi, Alex. Ich würde dich jetzt auch noch 2 Fragen fragen. Und zwar meine erste Frage an dich wäre, was würdest du deinem jüngeren Ich sagen, wenn du jetzt daran zurückdenkst, vor 26 Jahren, als du deinen allerersten Arbeitstag hattest?
9: Mach's genau so, wie du es getan hast.
7: Okay, und meine letzte Frage an dich wäre noch, gibt es etwas, was du den Menschen im Corner noch sagen möchtest oder den zuhörenden Personen, die die Radiosendung immer angehört haben, irgendwelche Worte oder irgendwelche Sachen, die du ihnen gerne noch mitgeben möchtest?
9: Ein ganz großes Dankeschön an alle Menschen, die hier bei der Radiosendung die letzten 27 Jahre mitgewirkt haben, die Kolleginnen, die Jugendlichen, die hier mitgearbeitet haben, unser Publikum, unsere Hörerinnen, da die doch auch zugehört haben. Wir haben ja ab und an auch mal so ein Feedback bekommen, ja, wie denn unsere Sendungen ankommen. Ja, waren tolle Jahre, hat unheimlich Spaß gemacht. Und vielleicht hört man mich ja in Zukunft mit eigenen Sendungen. Aber da lassen wir mal ein bisschen Zeit ins Land gehen. Jetzt bin ich dann erstmal weg. Ja, vielen Dank an die Mitarbeit von euch. Ja, war eine tolle Zeit.
10: Baba!

0: Ja, passt schon.
1: Corner, das Jugend- und Kulturzentrum in Itzling.
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sag mal, mitten in dem Thema drinnen, ob die Musik der Witness oder ob die Musik dazu da ist, dass sie irgendwas untermalt. Ob sie bei einem Film dafür sorgt, dass der schlechte Film sozusagen erträglich wird. Oder ob sie wirklich in ihrer eigenen Qualität da was beitragen kann. Also beim Michael Nyman und beim Peter Greenaway, da haben wir alle geglaubt, das ist die optimale Synthese. Und ja, warum eigentlich nicht?

wenn's dann vor lauter schön und gediegen schon wieder wehtut. Eh schon wissen, wehtun soll es ja auch ein bisschen. Dann fragt man sich natürlich, warum ich jetzt was über oder was mit Filmmusik mache. Und da gibt es eigentlich halt viel zum Erzählen. Dazu eignet sich dann sowas eh gut. Also nicht nur Filmmusik, sondern auch eine ganz ordentliche Strecke Jazz. Aber keine Angst, es gibt, soweit meine Vorschau, es gibt da wieder einen Can. Wer das noch nicht kennt, wird heute wieder geschockt sein, wenn plötzlich etwas abbricht. Und es gibt nicht nur Filmmusik, sondern im Zusammenhang mit der Filmmusik auch Leute, die dort was geleistet haben und sonst auch viel Trouble.

Also es hören ja einige schon den Steve Lacy da hervortröten, und dass das eine gewaltige Musik ist, ist meine volle Überzeugung. Also empfohlen und trotzdem quatsche ich jetzt da dazu. Ich erzähle Ihnen nämlich, woher diese spezielle Nummer jetzt bei mir kommt. Wir sind Sound, also wir sind Spuren, wir sind Playlists von einem Herrn, ich glaube ein Herr, Orang Lucky, aufgefallen. Ich bin im Internet Archive unterwegs gewesen und war geschockt, als ich ein Bild von mir dort entdeckt habe. Und das war, weil ich irgendwann einmal den Ivor Cutler irgendwo eingebaut habe. Und das ist jetzt die lange Geschichte, die erzähle ich nicht. Auf dieser gleichen Seite waren dann natürlich andere interessante Sachen. Unter anderem ein Orang Lucky. Und dessen Playlist Trouble, also der macht öfter mal was mit einem Stichwort, wo dem stehe ich sonst skeptisch gegenüber, weil nur weil ein Stichwort passt, kann die Musik eventuell gar nicht passen. Wenn in einer Medizinzeitschrift, in einer Medizinsendung Leute nach einem bestimmten Stichwort die Musik aussuchen, dann kann das die absolut unpassendste sein, nur weil der Titel passt. Stichwortsuche, da macht er dann tolle Playlists und die Playlists, also wer das suchen mag, Orang Lucky. Das, was ich da jetzt gerade spüre, ist aus einer fünfstündigen, gewaltig guten Zusammenstellung. Und ich halte gleich wieder meinen Mund.

Ja sie sind bei der Haas und es läuft im Hintergrund noch was von Orang Lucky von seiner fantastischen Trouble Playlist. Aber wir werden den natürlich jetzt nicht nur da immer aus Teppich verwenden und unter anderem haben wir auch was von Filmmusik gesprochen. Jetzt spielen wir schon was ganz anderes. Zum Beispiel das kennen Sie wahrscheinlich.

Den Film kennen Sie wahrscheinlich, Magnolia. Und da ist der Film gut. Und John Bryan hat die Musik gemacht. Und als ich so angefangen habe zu schauen, wer macht denn außer Ennio Morricone noch Filmmusik, da sind mir ein paar sehr spannende Leute untergekommen. Aber es ist nicht immer so, dass man die dann noch extra spielen muss. Wir werden ein paar hören im Lauf dieser Sendung. Und sie werden sich immer fragen, ah, den kenne ich irgendwo her oder so. Und meistens werden sie es sowieso sofort genau wissen. Mir geht es so, dass ich, wenn ich eine Serie schaue, wo mir die Musik gefällt, halt dann auch mal nachschaue, wer hat eigentlich da die Musik gemacht. So Filme, wie es der Tarantino macht, wo nur die Perlen ausgebeutet werden, die meine ich jetzt nicht. Ich meine eher so, ja, Filmmusik, die aber nicht nur den dienenden Charakter hat. Da sind wir dann noch so leid untergekommen, wie der Daniel Labutin, der tatsächlich dann, obwohl er für James und Marty Supreme die Musik gemacht hat, ganz andere, seltsame Vaporwave-Musik, psychedelische und mir sehr nahe, so gesampelte und verwurschtelte Sachen macht.

Diese Frau hat mehrere Morde begangen und allesamt so arrangiert, dass Bogart als der Täter erscheinen musste. Er ist dafür zum Tode verurteilt worden. Aber er ist aus der Todeszelle ausgebrochen und sucht Beweise für seine Unschuld. Seine Unschuld beweisen kann nur diese Frau. Und sie beweist sie nur, wenn sie selbst die Morde gesteht. Die Frau denkt aber nicht daran, Bogarts Unschuld zu beweisen. Die Frau kommt, um ihre Sachen zu holen. 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

0: Nein, ich zittere nicht.
1: Hartmut Bidomski hat 1988 einen Kurzfilm gemacht mit Fotos aus Filmen und er hat die Geschichte erzählt. Ohne Musik. Und ich habe das gemacht, was ich vorher dem Tarantino vorgeworfen habe, ein bisschen gebastelt mit. François Hardy. Da dahinter läuft schon ein ganz anderer und wichtiger Filmkomponist, ein gewisser Herr Zimmer.

weil dort dieses An- und Abschwellen, das man heutzutage anscheinend überall braucht, noch hineingemixt wurde. Werden wir uns bald vom Herrn Zimmer verabschieden, obwohl der bei jedem besseren Film in der letzten Zeit die Musik gemacht hat. Das ist aus Interstellar.

Ja, das ist also auf der Radiofabrik. Sie wissen, 107,5 oder 97,3 MHz oder eben im Netz gestreamt. Radiofabrik, fantastisch, muss ich sagen, als Hörer. Das muss ja nicht gerade meine Sendung sein. Aber einen schönen Abend.

gibt es in ihrem Film und Serien und Theater und Performance-Gedächtnis Musik. Sie könnten auch anrufen 0664 842 961 minus 55. Also ich wiederhole das gern. 0664 842 961 durch mal 55. Da ins Studio jetzt live.

Ja, und das Problem mit der sichtbaren Tapete, das kann man natürlich auch durchaus diskutieren. Ein paar Filme, wo es auf jeden Fall grandiose Musik gibt, kennen Sie sicher. Oder ist es so, dass Sie bei den Serien zum Beispiel parat haben, wer bei den Coen-Brüdern, wer bei Better Call Saul, bei Punch Drunk Love die Musik gemacht hat? Das ist jetzt kein Quiz. Jedenfalls so viel mal wieder zum Thema Filmmusik. Es kommt dann gleich eine Musik, die ich halt nicht erkennen würde, aus einem großartigen Film.

einen Fehler habe ich gemacht. Ich habe Ennio Morricone gesagt, als ich Nino Rota sagen wollte. Sie wissen warum.

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1: Wir sind unterbrochen worden. Die Sendungsmitte war das.

Ja, Jackie Brown. Jackie Brown ist dann in Amerika wieder und haben die großartige Lina Wertmüller mit Liebe und Anarchie. Aber die kommt nochmal, die haben wir unterbrochen. Jetzt sind wir bei Jackie Brown.

0: 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Gegen
1: ich hätte die Pausen länger machen müssen. Also das Kernkonzept ist dieser Bruch und diese Pause, wo man plötzlich merkt, hey, da war was. Wir gingen wieder weiter.

Und das Besondere an der Verwendung der Musik ist natürlich, dass die dann kommt und die Folge aus ist und man mit so einem Cliffhanger und einer Gier, dass das irgendwie weitergehen müsste, sitzen bleibt.

Wir befinden uns in der Wüste und kurz so wie eine Scharmissen muss auf der Trouble Jazz Tonspur gerade läuft.

die Komponisten und Musiker kommen ein bisschen zu kurz in meiner Erläuterung, wer was ist. Da gibt es wieder auf der CBA, da kann man übrigens die Sendungen auch hören. Auf der CBA gibt es dann morgen wieder die Playlist, in der man nachschauen kann. Und Sirat, der Film, die Weiten, nicht wie bei Interstellar des Weltraums, sondern der Wüste. Kind of Kindness.

John Barry. Bei einigen James Bond-Filmen, aber er hat auch schon den Loop erfunden, bevor es ihn gab.

Also einen schönen guten Abend noch und bekommen Sie gut durch die Nacht und durch die ganze Woche. Und in 4 Wochen, am 4. Sonntag im Monat, gibt es wieder der Haas. Und morgen gibt es schon Dabazap, also Dadazap. Und sonst eine Menge tolle Sachen auf der Radiofabrik und auf der CBA zum Nachhören. Gute Nacht.

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0: Okay, dann sollte
1: das ist nicht von dir,
0: passen.
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5: Yo, yo, yo, Battlemaniacs. Herzlich willkommen zu Battle and Hum Nummer 161.
6: Yes, meine Lieben, wir sind wieder am Start. Live dröhnen wir aus den heiligen Hallen der Radiofabrik. Wie immer neben mir mein ewiger Kontrahent und Gegenspieler, Antagonist, sagt man, glaube ich, bei den Geschichten. der liebe DJ Riedemama, a.k.a. Michael Bebone Rinnertaler.
5: Vielen Dank für die nette Begrüßung, lieber Ernst.
6: Heute wird's ernst.
5: Andreas Ernst Woldrich, a.k.a. MC Randy Andy.
6: Yo.
5: Zum 161. Mal treten wir hier gegeneinander an.
6: Ja, im Schweiße unseres Angesichts.
5: Genau, aber jetzt waren wir schon lange nicht mehr live, gell? Wie lange waren wir nicht mehr live?
6: Letztes Mal war es aufgezeichnet, ich glaube schon 2 Monate
5: nicht
6: mehr.
5: Genau, es ist euch aber gar nicht aufgefallen.
6: Ja.
5: Wir sind in euren Herzen geblieben. Nehmen wir mal an.
6: Ja, hoffentlich. Ja.
5: Genau.
6: Ich habe eine Geschichte für euch von einem Regenbogen. Sehe ich das? Weil das Thema heute ist der Pride Month ein bisschen. Wir sind ja Antidiskriminierungsagenten und überhaupt.
5: Was wir alle sind,
6: das ist eigentlich echt erstaunlich. Gesellschaft. Ja. Aber vielleicht zur letzten Sendung. Es hat wieder mal eine Abwechslung gegeben im Siegesreigen.
5: Ist das so?
6: Ja.
5: Wirklich, ja?
6: Ich glaube, ich war jetzt 5-mal ungeschlagen.
5: Echt 5-mal?
6: Nein,
5: das ist unglaublich. Liebe Fans da draußen, ich habe gewonnen, das stimmt, ja. Gefühlt schon lange her, aber um das geht es ja eigentlich nicht, oder?
6: Schon, eigentlich schon, ja. Nein, natürlich geht es nicht um das. Es geht um das, dass wir uns gemütlich da zusammenfinden und wir euch ein bisschen Musik vorspielen und
5: genau,
6: was reden.
5: Und heute liefern wir euch den Soundtrack zum Pride Month.
6: Ja, es gibt wie immer einen Artikel, einen Teaser, sogenannte Sendungsankündigung auf der Website.
5: Sehr empfehlenswert,
6: muss man sagen. Der Radiofabrik, ja.
5: Mhm.
6: Diesmal mit einem prominenten Gast, also das Bild ist vom Herrn Schopf, das ist der Hauptkarikaturist des Standards.
5: Ah ja, genau.
6: Ja, und der hat mir mit freundlicher Genehmigung das erlaubt, das Bild zu nehmen.
5: Da hast du den kontaktiert und gefragt,
6: oder? Ja, ich habe den Standard geschrieben in die Redaktion.
5: Mhm, und die haben gesagt,
6: die haben das gut weitergeschickt an den Herrn Schopf und der hat gesagt, ja, passt.
5: Okay,
6: super. Ja. Der hat übrigens gerade eine Ausstellung im Karikaturmuseum in Krems.
5: Ja, genau.
6: Also
5: ja.
6: Da kann man hingehen und sich
5: da, das anschauen. Da waren wir schon, in der Nähe zumindest.
6: Ja, genau. Nebeneven, da haben wir
5: genau,
6: mal übernachtet.
5: Ja. Ne? Da ist das Karikaturmuseum Unterhefen.
6: Ja, genau.
5: Stein, der Felsen.
6: Eben, Stein ist gleich daneben, neben Krems, also ist schon zusammengewachsen ein bisschen.
5: Genau, ja. Gut, ich habe letztes Mal gewonnen. 6-3, weil ich da die Statistik richtig lese.
6: Yeah.
5: Und der Preis ist wie immer ein Siegesvinyl, ein Song aus meiner Plattensammlung. Und aufgrund der beginnenden Hitzewelle habe ich mir gedacht,
6: was heißt es?
5: Heißer Scheiß aus Wien, Bibiza kommt jetzt. Und gut, das
6: gefällt mir auch.
5: Irgendwie haben wir schon ein paar Mal gespielt, Bibiza. Aber das ist so ein Sommersound irgendwie so. Party, Summer.
6: Ja, ist cool, ja. Hat so einen relaxten, zurückgelehnten Sound. Ja.
5: Genau. Und dann probieren wir das.
6: Nummer?
5: Blau heißt die Nummer.
6: Blau.
5: Blau. Alle sind blau.
6: Okay, das werden wir dann sehen, was das mit Sommer
5: ist. Ja, es hat ein bisschen mit Drogen natürlich zu tun, aber.
6: Ein Blau von besoffen.
5: Ja, so glaube ich in die Richtung geht's.
6: Sollen wir den Shit spinnen?
5: Jetzt spinnen wir den Shit Bibiza für euren Summer Sound.

0: Und zack, aus ist. Wieso denn? Wieso so schnell?
1: So schnell? Lasst uns der Bibiza im Stich. Wie ihr mitgekriegt habt, haben wir zuerst den Speed ein bisschen, also wir haben es eigentlich richtig eingestellt gehabt, aber unser Kollege Bibiza will, dass seine Langspielplatten schneller abgespielt werden. Naja, haben wir umgeschalten. Kein Problem für uns.
0: Ja, 45 Revolutions per Minute.
1: Genau. Genau.
0: Wir haben,
1: super ist, Song, oder? So ein bisschen
0: sind so Scherzkekse da.
1: In den Summer Vibe. Das passt doch gut.
0: Ja. Blau bis mein, na was?
1: Ich habe einen super Outfit. Also textlich schon einfach, aber unterhaltsam, würde ich mal behaupten.
0: Sieht das so schlecht?
1: Du siehst schlecht?
0: Ja, nein, es geht schon.
1: Mein Vater wäre Optiker.
0: Mein Vater war Glaserer.
1: Nicht, nein, aber
0: das
1: nicht.
0: Wegen der Tür.
1: Ja.
0: ja. Stimmt nicht, nein, der war Installateur. Rest in peace, muss ich dazu sagen. Zu meinem Vater. Aber die Geschichte vom Regenbogen will ich nicht vorenthalten.
1: Ah ja, die Geschichte.
0: Die ist mir vor kurzem untergekommen. Ich weiß auch nicht, wieso, wo, warum. Aber ich habe entdeckt, oder beziehungsweise das ist eh bekannt, die Identitären haben den Steyreck. Das ist nahe bei Linz ein Vereinslokal in der Gemeinde Steyreck. Mhm. Das ist ja, glaube ich, eher ein bisschen zwider dort. Also wollen sie nicht so unbedingt.
1: Die Steyrecker
0: ist die Steyrecker, das zuwider, ja. Und das merkt man an dem, jetzt kommt der Regenbogen, dass direkt davor ein Zebrastreifen ist. Also direkt vor diesem Gebäude. Mhm. Und also, den haben sie natürlich in Regenbogenform gemeint. Bravo, ja. Steyrecker, das gefällt also, mir.
1: Shoutouts zu den Gemeindeoffiziellen.
0: Oberösterreich. Das schaut ja in Oberösterreich so gesehen schlecht aus mit dem
1: Rechtsradikalismus.
0: Schwieriges Pflaster. Ja, da sind schon immer ein paar rausgewachsen aus dem Innviertel vor allem.
1: Naja, aber trotzdem, das war die Geschichte zum Regenbogen.
0: Ja.
1: Jetzt hätte ich mal mehr
0: Queerness
1: erwartet. Mehr Volumen der Geschichte erwartet. Nein, das aber ist okay.
0: Eine ganz einfache, simple Story. Aber
1: eine
0: Geschichte, die mir die ein bisschen den Widerstand in Österreich,
1: also
0: auch den Gemeinde, auf Gemeindeebene.
1: Auf Gemeindeebene. Ja. Aber das führt uns natürlich zum heutigen Battle.
0: Ja.
1: Wir feiern heute den Pride Month mit der Songauswahl, die wir beide getroffen haben.
0: Mhm. Die ein bisschen.
1: Es ist mir dann erstaunlich leicht gefallen, da vier Songs zu finden und gute Songs, wie ich glaube.
0: Ich bin ja bei einem zurückgetreten, da habe ich die vorlassen.
1: Weil,
0: falls du den erinnern kannst, habe ich den, aber das sagen wir nachher, oder? Ich mag das eigentlich nicht, wenn irgendwelche Redner sagen, das zu denen kommen wir gleich.
1: Nein, dann sagt das halt nicht.
0: Bis dahin, ja eben, bis dahin habe ich es immer vergessen, was es eigentlich, also dann weiß man zum Schluss nicht, was war das jetzt oder nicht. Oder
1: hat er das gesagt, was er sagen wollte?
0: Ja, genau.
1: Ja, dann lass es halt.
0: Anthony and the Johnsons.
1: Noch.
0: Ja, der genau.
1: Dann. Aber sag es halt dann.
0: Nein, ich sag's jetzt.
1: Achso, okay. Ja. Aber dann weißt du es ja nicht mehr.
0: Nein, jetzt. Okay. Mir geht, wenn ich es dann noch. Wurscht.
1: Mhm. Nein, sag ihm.
0: Den habe ich in der ersten Sendung gespielt.
1: Genau.
0: Und kannst du dich erinnern?
1: Jetzt hast du mir das alles vorweggenommen.
0: Nein, das machen wir nachher.
1: Ja. Genau,
0: das machen wir nachher. Okay. Fangen wir mal an. Du bist da als Sieger.
1: Der Sieger legt vor. Super Sache kommt jetzt. wirklich super Sache. Mir ist vorgeworfen worden, dass ich einfach auf Spotify da irgendwelche Queer-Playlists durchforstet hätte.
0: Mit Sicherheit.
1: Habe ich auch. Aber trotzdem, der erste Song kommt von meiner Queer-Female-Community zu Hause, die da heftige Schwester-Ebra-Fans sind. Aha. Da gibt es einige Songs von der Schwester Ebra, die bei uns in der Auto-Playlist immer wieder auftauchen.
0: Aha. Ich kenne die zum Beispiel gar nicht, die Schwester Ebra.
1: Genau, jetzt dann wirst du das kennenlernen. Und da wird heftig mitgesungen und ich finde es eigentlich auch sehr unterhaltsam und deswegen horchen wir jetzt an die Kritik der Schwester Ebra an männlichen Idioten.
0: Eine gute
1: Der Song Kritik heißt ist das. Deine Dickpics.
0: Jo.

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1: Und jetzt kann man selber ergänzen, ranzig.
2: Super, oder?
3: Ja, da hat sie recht.
1: Das ist ja schon ziemlich aktuell auch mit diesen Dickpics.
3: Ja, gell? Grüße an Frank Stronach. Und,
1: hat der auch Dickpics geschickt?
3: Wie Weißmann hat er geheißen?
1: Ja, Weißmann
3: heißt, also wir heißt nehmen, er noch immer. Ja, ist ja alles Unschuldsvermutung.
1: Ja, genau.
3: Heißt noch immer, aber ist nicht mehr.
1: Ist nicht mehr so Wave. Interessant, ob der irgendwem was schickt. Ja.
3: Aber da gibt es ja tragische Zwischenfälle, wie jetzt in meiner Heimat in Dorfkirchen an der Bram ist.
1: Was ist das zufällig? Ach so, der
3: ist eine junge Lehrerin
1: jetzt in der Bibliothek.
3: In der Schulbibliothek also er hat scheinbar niedergestochen und erst ewig lang später, da war er schon tot, noch auf sie geschossen, weil er zurückgewiesen wurde. Also sie wollte nichts von ihm und fürchterlich. Also das ist, ich weiß auch nicht, wie man.
1: Irgendwie sind das wir Männer kann. Schon. Riesenarschlöcher.
3: Ja. Meine Ex-Frau sagt öfter, dass eigentlich war das wie bei den Gottesanbeterinnen, nachher Kopf abbeißen und Ruhe ist. Also Fortpflanzung.
1: Vielleicht geht der Weg der Evolution eh dorthin.
3: Ich habe meinen Kopf noch übrigens.
1: Du hast ihn noch, aber,
3: an der rechten Stelle.
1: Aber knapp. Ja. Naja, aber es gibt ja in der Tierwelt, das, ich habe mir wenig gemerkt aus meinem Biologiestudium, aber es gibt so Fische, glaube ich, Tiefseefische, wo die Männchen quasi nur mehr Spermaproduzenten sind und sonst keinen Auftrag mehr
3: das
1: haben.
3: Das sind doch die Anglerfische.
1: Ja, Leibnings. Genau.
3: Das Weibchen riesengroß und das Männchen.
1: Und das Männchen ist eigentlich ein schwimmendes Spermium.
3: So ein kleiner ein Fisch. Ein lebendes
1: Spermium, das dann stirbt nach der Befruchtung. Ja, wer weiß, ob das
3: der Weg... Ich glaube, der bleibt doch hin drauf, der frisst sie doch fest und bleibt auf ihr drauf.
1: Auf jeden Fall hat er nicht mehr Aufgaben als
3: nein, nur er ist dann nur mehr befruchten. Beifahrer, so
1: genau.
3: Wie du.
1: Und der nimmt nicht am familiären Leben teil und so weiter. Genau. Aber ist die Frage, ob die Evolution sich dorthin entwickelt.
3: Wenn wir weiter so, dann sind wir in der Dunkelheit auch wie die Fische.
1: Genau, im Tiefseegraben.
3: Naja. Die müssen froh sein, wenn sie mal finden, oder?
1: Genau.
3: Aber man weiß ja auch nicht, wie es da so wirklich zugeht. Also
1: im Mariannengraben.
3: Ist weit weg alles und sehr unerforscht, gell?
1: Und dunkel. Ja, dunkel. Ja, da ist alles sehr dunkel. das war meine erste Nummer, Schwester Ebra. Gute Sache.
3: Nicht schlecht, ja?
1: Gute Sache.
3: Jetzt komme ich. Da war ich wieder mal draußen für euch im Dschungel beim Literaturfest in Salzburg im Jazzit. Da war so ein Lyrics-Literaturabend mit Bernhard Flier, Fritz Messner von den Querschläger,
1: Paul Blut. Da bist du daheim, gell?
3: Die haben so ein bisschen Texte analysiert und hin und her. Und der Paul Blut ist dann auch noch auftreten. Und der ist übrigens, hat auch die zweite Band Viech, die auch nicht schlecht ist. Und dann war auch eben... die Texterin von dieser Band, Endless Wellness, ich glaube, ehemalige musisches Gymnasium, Abgängerin, die in Wien lebt mit der Band und die textet für diese Band.
1: Einen Namen hast du jetzt keinen am Start?
3: Nein, aber ist leider schlecht recherchiert oder vergessen.
1: Das ist Alter.
3: Aber es war eine Zeile dabei, die mich fasziniert hat. Die hat ihre Texte vorgelesen, also nicht nur Liedtexte, sondern eigene andere. Prosa, Kurzprosa. Keine Chance dem Strudel, außer beim Dessert. Also der Gedankenstrudel.
1: Das hat dir gefallen,
3: gell? Ja, und dann habe ich mir gleich das Lied rausgesucht.
1: Der Topfenstrudel, Andi.
3: Ja. Hand im Gesicht. Ja, sehr, sehr witzig.
1: Ja, okay. Na dann horchen wir jetzt einmal. Hand im Gesicht von
3: Endless. Auf den Text horchen ist sehr aufschlussreich. Und er geht ein bisschen, weiß nicht, was hat das mit Queerness zu tun? Ja, weil es ein bisschen schräg ist. Also so würde ich das jetzt in dem Fall interpretieren. Bitte sehr.

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0: kommst halt wieder mal nach Wien. Können wir uns ausziehen?
1: Super, super, super, super.
2: Schon gut, gell?
1: Ich muss ja gestehen, ich habe.
2: Nackerbazi ist super Wort.
1: Ich habe ein großes Faible für österreichische so Wörter. Nackerbazi gehört da dazu. Das ist so ein Wort aus der Kindheit.
2: Richtig, ja.
1: Nackerbazl.
2: Das Spazi ist auch gut. Und dass das Wiesel Spazi frisst, das ist so eine Horrorgeschichte von Eltern, die ein bisschen ja, Brüder
1: genau,
2: sind,
1: ja,
2: oder?
1: Genau. Und man kann ja sagen, das ist auch super österreichisch, man kann ja ein geistiges Nackerbazl sein, oder?
2: Das ist richtig, ja. Da gibt es auch genug in Österreich.
1: Das ist eigentlich nicht so schlecht.
2: Ja. Ich habe nachgegoogelt. Milena Klien hat die Dame geheißen, die da textet und im Jazzit war und da vorgetragen hat.
1: Und die ganze Band kennen Sie offenbar aus Salzburg
2: ja, eben so, ja,
1: ihrer das, Jugend. Musisches Gymnasium, ja. Also Shoutouts.
2: Yes.
1: Ja, gute Sache.
2: Ja. Da sind ja deine Girls auch am Weg ein paar.
1: Also eins zumindest, ja. Ein Girl. Schauen wir mal, ob die auch mal eine Band gründet und dann... Ah, da wäre ich stolz. Aber ich bin auch so stolz, ist ja egal.
2: Was für Musikrichtung würdest du da wünschen, was deine Tochter spielt dann in der Band?
1: So Black Metal.
2: Black Metal? Ja. Nicht so ein Punk, so ein Growl. Übrigens, Krypta, ich freue mich schon, das Death Metal zwar, brasilianische Frauenband.
1: Wann kommt das?
2: Ende Juli.
1: Juli.
2: Im Rockhaus, ja. Krypta. Ich glaube, es gibt noch Karten.
1: Es ist noch nicht ausverkauft. Ja.
2: Aber auf das freue mich schon irgendwie.
1: Ja, das denke ich mir.
2: Wir geben uns ja, ich weiß nicht, hast du eine Karten gekriegt?
1: Nein, ich habe leider keine Karten gekriegt.
2: Delinquent noch. Habits kommen
1: ja, noch. Ja, wir sind ja alle alte Rapper. Also falls es wer vergessen hat. Ja. Aber
2: so Rap-Sendung.
1: Rap.
2: Ja, du bist dran.
1: Ich bin dran. Und ja, gut, meine zweite Runde jetzt. Man muss
2: jetzt
1: ja sagen.
2: Sind wir beim Anfang. Beim
1: aber ihr dürft ja nicht vergessen, abzustimmen. Und zwar auf
2: www.battleandham.at.
1: Weil da geht es darum, dass wir wissen, was euch besser gefallen hat oder was euch überhaupt gefällt. Egal, aber klickt euch da rein und dann ist das eine gute Sache.
2: Die Sendung mit dem Klick.
1: Genau. Und du. Das hast du mir ja alles jetzt vorweggenommen. Du hast in der ersten Sendung Anthony the Johnsons, wird der Song heißen.
2: You Are My Sister.
1: You Are My Sister. Wunderschöner Song.
2: Ja, der ist überhaupt gut. Also der singt gut oder die. Ja.
1: Wissen wir nicht genau. Sich befindet, der Anthony. Aber und ich habe das damals nicht gekannt.
2: Ja.
1: Und das ist einer der schönsten Stimmen, die ich kenne.
2: Ja. Hat tiefgehende Zwischentöne.
1: Weil wir schon vorher bei Urlaubsplaylists waren, bei uns ist. Oder?
2: Und Coverversionen sind wir auch stark.
1: Coverversionen sind wir stark, aber bei mir in der Playlist, jeden Urlaub gibt es zumindest einmal Anthony the Johnson.
2: Ah, wirklich? Was dann, sagt da die Family? Begeistert, oder?
1: Da sind sie alle begeistert, da müssen sie durch. Auf jeden Fall gibt es da keine Proteste und das ist schon viel wert bei uns. Und der Andi hat schon gesagt, wir sind große Fans der Coverversionen. Und Bob Dylan ist sowieso unser Homeboy.
2: Und die Nummer fast noch nie covered worden.
1: Ja, genau. Aber das ist das beste Cover von dieser Nummer. Und zwar hört man sich jetzt an Anthony the Johnsons Knocking on Heaven's Door.
2: Jo.

0: Also definitiv die beste Coverversion von Knocking on Heaven's Door.
1: Wir haben jetzt gerade gesagt,
0: da kann sich der Axl Rose mit seinem maskulinen G.
1: Hi, hi, hi.
0: Aber ganz hinten anstellen.
1: Ja, wo ich mir das damals auch gedacht.
0: Damals schon. Aber da warst du auch noch Testosteron geschwängert.
1: Da ist gerade einmal frisch viel eingeschossen.
0: Das lässt du jetzt auch ein bisschen nach im Alter, glaube ich, das Testo.
1: Ja, soll man ein bisschen
0: nachlegen. Müsst das nachlegen. Kannst du Lance Armstrong fragen, ob er noch ein paar Tabletten hat.
1: Naja, das mit, man wird ja älter. Also irgendwie hat die Natur schon ihren Sinn, gell?
0: Das ist ja, also genau, das ist wie mit dem Anglerfisch.
1: Aber wir können ja bis in alle Ewigkeit zeugen. Also bis wir schon immer klein können, die Spermien sind noch fruchtbar. Also die Qualität noch so gut ist, weiß man nicht, aber eher nicht. Ist auch sinkend, aber bei den Frauen ist sie irgendwann aus. Nicht? Das letzte Eizelle und aus.
0: Ja.
1: Was ich auch interessant finde,
0: bei dir nimmer.
1: Nein, bei mir.
0: Bei dir nimmer, nein.
1: Nein, nein, bei mir nicht mehr. Ja,
0: genau.
1: Ja. Nein, nein, das wird resorbiert, oder wie heißt
0: es? Ja, im Bodensack? Ich weiß nicht, wo das hingeht.
1: ins Hirn.
0: Ins Hirn, genau, offenbar. Ganz viel Kraft im Hirn, genau.
1: Ja, ja, und im Herzen.
0: Im Herzen auch, ja. Sag uns, du bist dran,
1: zweite Runde, ja. Muss ich fast Kerosin 95 spielen in einer Queer-Sendung? Oder, also Marvel Phoenix kommt auch spielen. Mhm. Das sind so ein bisschen öffentliche Transpersonen, die quasi einen Geschlechtswandel durchmachen oder willentlich durchmachen wollen. Aber die Kerosin 95 ist cool. Die hat ja früher bei der Michael Clementine zeigelt,
0: genau.
1: Schlagzeugerin, und entwickelt sich weiter. Und da muss ich ein bisschen, muss ich fast auflegen. Also es geht nicht anders. Die Nummer ist 7 Kilo Testo. Und da sagt es Jana schon ein bisschen näher, dass das quasi schon so passt. Bitte sehr.
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3: Danke.
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4: Und inzwischen gibt es eine riesige Welle.
5: Sozusagen eine Transmode.
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0: Jo, jo, jo. Und ganz provokant, am Anfang war ein bisschen die Alice Schwarzer hineingesampelt. Die ist ja auch sehr kritisch den Transmenschen gegenüber und meint, die quasi schränken die Frauenrechte ein. Also das ist eine fürchterliche Einstellung.
1: Ich muss sagen, ich habe mich wenig mit der Alice Schwarzer beschäftigt in meinem Leben.
0: Aber das irgendwie, schaut doch wieder ähnlich.
1: Nein, aber irgendwie habe ich den Eindruck, und es ist wirklich nur ein Eindruck, dass die auch ein bisschen abdriftet im Alter, oder? Da geht auch nicht mehr alles ganz so
0: gesund zusammen. Würde ich auch sagen, ja, mit inklusive Sarah Wagenknecht.
1: Vielleicht und, ist was passiert oder so, fühlt sie sich nicht ganz wohl oder so.
0: Fällt mir dazu ein, die haben ja das, den, wie soll man sagen, Friedensdings vor einem Jahr, zwei Jahren, am Anfang des Ukraine-Kriegs, quasi so einen offenen Brief, der Wecker hat da, glaube ich, auch unterschrieben, die Julie C. und nur quasi, dass sie die Ukraine so jetzt ergeben und die Pazifisten fordern, dass da quasi Frieden also ist auch jenseitig, finde ich, also da haben sie alle ein bisschen einen schweren Griff ins Klo gemacht.
1: Ja, manchmal greift man daneben im Leben.
0: Oder? Und,
1: passiert.
0: Ja,
1: gut. Mehr können wir dazu nicht sagen, glaube ich. Bildet euch eure eigene Meinung.
0: Ja, im Bildungsradio der Radiofabrik. Battle and Hum 107,5.
1: Irgendwo da, ihr wisst schon.
0: Jetzt war jetzt gut.
1: It's www.radiofabrik107,5. Genau.
0: Juhi.
1: Check it out. Ihr werdet es finden. Wenn ihr zu uns kommen wollt, schafft ihr das.
0: Ja.
1: Genau. Wir kommen zur dritten Runde schon.
0: Alle Gehörgänge führen nach ins Nontal.
1: Ja, das wäre was. Fällt mir jetzt gerade was ein. Wir sind jetzt auf ORF On vertreten. Hast du da schon Statistiken?
0: Streaming-Plattform,
1: Statistiken, ob wir da durch die Decke rauschen?
0: Nein, ich habe mal reingeschaut, aber...
1: Okay, na, gut Ding braucht Weile. Wir haben noch sicher 200 gute Sendungen in uns, oder würde man sagen? Das schaffen wir noch bis zur Pensionierung.
0: Leichter, die brüten
1: locker, durchaus. Locker.
0: Also, wir wollen ja nicht Stars werden, oder?
1: Nein.
0: Obwohl
1: nein, danke.
0: So fett wie der Gradki-Verdiener war schon nicht schlecht. Aber
1: ohne, dass mich wer belästigt. Oder ohne, dass ich Bilderwerbung machen muss, zum Beispiel.
0: Das oder so gute Laune-Radio.
1: Ja, nein.

0: schon langjährige Kollegen vor uns am Abgrund. Also die Fans von uns werden die Sendung ja auch hören, weil sie schon so früh am Radio hängen und bicken. Ihr werdet euch das sicher auch hören, oder?
1: Oder?
0: Jo.
1: Jo. Wir kommen zur dritten Runde. Jetzt, da bin ich jetzt schon über eine Playlist drüber gestolpert. Über so Spotify kann man so Playlists abrufen und dann bin ich über die Madonna gestolpert.
0: Ja, das war klar.
1: Und, aber das ist anscheinend so eine Art, Hymnen sind immer schwer zu, ja, weiß ich nicht, zu kategorisieren oder so.
0: Zweistein aber, ist Madonna oft gespielt worden.
1: Genau, das ist so eine queere Homo-Hymne vielleicht, der Song, der jetzt kommt. Und dann habe ich ein bisschen nachgelesen und zumindest hat es eine Verbindung, weil der Song, den wir jetzt von der Madonna hören, heißt Vogue, irgendwie aus den 80er Jahren, nehme ich mal an, so Mitte 80er Jahre, und bezieht sich auf diesen, auf einen Tanzstil der homosexuellen Szene in New York in den 70er Jahren, Voguing.
0: Ah, Voguing.
1: Es war ein sehr expressiver Tanzstil und das war ja alles verboten und gefährlich natürlich für Schwule damals.
0: Ah, okay.
1: Und Voguing, okay. Hat auch was mit Battlen zu tun, also da ist man gegeneinander angewogt, so irgendwie.
0: Ich weiß nicht, dieses Bildungsradio vom Feinsten.
1: Genau. Kann man alles nachlesen. Wir hören jetzt Madonna an, Vogue.
0: Jo.
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0: Ja, wir haben gerade recherchiert, also beziehungsweise haben wir uns gefragt, wie alt die Frau Madonna ist, und sie ist 67, beziehungsweise wird 68 am 16. August. Und was schießt der liebe Didgeridoo-Mama aus der Pistole?
1: Am 16. August 1977 ist der Elvis, der King. Der
0: Todestag vom Elvis. Elvis,
1: ja? Genau, der 16. August.
0: Ja.
1: Aber also, den habe ich ein paar Mal feiern müssen in meiner Jugend, oder? Betrauern müssen.
0: Ja, weil dein Vater großer Elvis-Fan ist, oder?
1: Eher, weil der ein guter nicht? Freund ein Rockabilly war.
0: Ah, okay.
1: Das war ein schwieriger Tag in meinem Jahr.
0: Scheiße, da hast du schon gefircht,
1: oder? Aber mit viel Alkohol haben wir das immer gut hingekriegt, haben wir immer gut geschafft.
0: So ein bisschen im Sinne von Elvis-Tabletten und Alkohol.
1: Genau, haben wir zumindest einen Teil davon nachgelebt.
0: Obwohl, er hat ja mehr mit Alkohol als eh nicht so gehabt, also mehr Tabletten, gell?
1: Ja, ich glaube, das eine oder andere Seiterl wird schon
0: auch gegangen sein.
1: Du bist dran, so. Dritte Runde.
0: Ja, dritte Runde, Endrunde. Ja, die Zeit schaut gut aus, aber das wird schon recht lang dauern, die letzten verbleibenden Songs eh nicht.
1: Nein, genau, das ist dann
0: eher. Ja, ich war wieder mal draußen für euch.
1: Du bist immer draußen?
0: Ja, bei einem Konzert im Rockhaus. Salo.
1: Das war vor kurzem erst, oder? Oder wann war das?
0: Ja, im Mai, Ende Mai.
1: Ende Mai war
0: vor,
1: das,
0: ja. Vor einem Monat circa. Immer wieder geil live. Ich habe doch schon mit meinen 50 im Moshpit mir den Schweiß herausgebangt.
1: Aha.
0: Und auch diese Nummer wurde gespielt. Warum jetzt zum Queer Month, weiß ich nicht so. Das ist eigentlich die Nummer, weil eigentlich wollte ich Anthony the Johnson spielen.
1: Da also habe ich jetzt einen
0: Salon
1: eingeschoben. Die Notnagelnummer, okay.
0: Die Nummer ist Glock 17 und ist ein bisschen eine Referenz an DAF, also eine deutsch-amerikanische Freundschaft. Tanz die Mussolini, ihr werdet es hören.
1: Mhm.
0: Ah, na doch. Weil es um Polizisten geht, deswegen die ein bisschen Polizistenliebe, also ein bisschen homosexuell.
1: Okay. Glock
0: 17, schön. Bitte sehr.
1: Jo, Salo.

0: Jo, ich schlafe mit der Polizei. Salo, Glock 17. Also Tanz den Gudinus ist ein
1: Tanz,
0: bisschen
1: Tanz den Gudinus. Das ist quasi die österreichische Version von. Ja,
0: von Tanz
1: genau.
0: den Mussolini, was ich ja sehr witzig finde, also diese Reminiszenz an DAF und überhaupt.
1: Ja,
0: Weil
1: aber.
0: ein Kurzkonzert ist echt geil. Da geht's ab. Das ist so, wie nennen sie es? Neue deutsche Welle. Aber ich würde sagen, ja, so Punk, also New Wave ist eh da
1: Ja, aber es
0: von
1: ist,
0: Punk kommend, also die neue, ja.
1: wir sehen da ja so Videoteile
0: Wo,
1: zumindest,
0: wirklich?
1: der besorgt sich ja ordentlich.
0: Ja. Nein, am Konzert, der hat immer Schweißhandtuch mit.
1: Naja, klar, da ist ja heiß.
0: Ja. Nein, es geht Rock'n'Roll, Schweiß und Sex and Drugs and all cut zusammen.
1: Wir kommen zur vierten und letzten Runde. Wir haben jetzt so ungefähr 10 Minuten Sendungszeit. Heute kommen wir mal super hin, glaube ich, weil jetzt kommt von mir noch
0: Was Kurzes, ha?
1: ein kurzer
0: Das würde mich jetzt interessieren, was das hier heißt.
1: Punk-Fetzen. Und da gebe ich jetzt ehrlich zu, da bin ich einfach über eine Playlist drüber gestolpert und habe mir gedacht, das klingt doch interessant. Haben wir es angehört und habe gesagt, das passt genau. Das ist
0: So
1: genau.
0: machen wir Sendung.
1: Ich glaube, die Playlist hat geheißen Riot Queer Punk Girls oder so
0: Ah,
1: irgendwie.
0: cool. Sind das
1: Und
0: Girls? Ist das eine
1: das ist,
0: Girlband?
1: glaube googelt es nach.
0: Entschuldigung, ne?
1: Die Band, glaube ich, ist eine britische Band aus London,
0: Hä?
1: The Oasis.
0: Was
1: Oasis,
0: ist
1: oh,
0: denn
1: weiß nicht, das ist mir
0: das?
1: eingefallen
0: Na,
1: dazu.
0: der Usus
1: The
0: vielleicht, hä?
1: Oasis, vielleicht
0: Also
1: ist das so ein
0: Oozis.
1: Gegenentwurf gegen den maskulinen Oasis-Rock irgendwie. Auf jeden Fall horchen wir uns jetzt
0: Mit der
1: den.
0: passenden Nummer, oder?
1: 2 Minuten Bitch Boy.
0: Jo.

0: Klassischer
1: Schneller.
0: Queer Punk, Riot Girl Rock Punk.
2: Schneller Punk, ja. Zack, bumm, in die Fresse.
0: War jetzt nicht
2: Ja,
0: eingeschalten, oder
2: du
0: was?
2: musst das Mischpult da mehr unter Kontrolle haben. Nein, das war ja nicht eingeschaltet.
0: Habe
2: Ich will
0: ich
2: mich einfach
0: wirklich,
2: stillstellen daher.
0: habe ich die nicht eingeschalten? Wahnsinn, ja.
2: Ja, das ist
0: Ja,
2: da so halber draufdruckt, so halber
0: das
2: da.
0: ist ein, so lätschert. Ah,
2: Ist auch gut,
0: Scherzwort.
2: ja.
0: Ja.
2: Wir
0: Ich
2: werden
0: mache
2: ein österreichisches Wörterbuch
0: ein Tun,
2: rausbringen.
0: genau. Nockerbarzel, lätschert, geistiges Nockerbarzel. Gut. Du bist dran, Andi, deine letzte Runde
2: Ja, wir sind
0: und.
2: schon wieder mal bei der letzten Runde und heute geht sie vielleicht, ich weiß nicht, entweder wir konnten jetzt nur 3 Minuten quatschen
0: Nein, ich glaube,
2: und wir müssen eigentlich nur einiges sagen.
0: Was
2: Also
0: denn?
2: erstens, liebe Sonnenwendfeuerhüpfer, verbrennt sich nicht das Spatzi, gell? Jetzt zur Sommersonnenwende.
0: Ah ja, genau, da brennen schon überall die Feuer. Seid
2: Ja.
0: vorsichtig, auch wegen der Waldbrandgefahr, nicht
2: Am
0: zu
2: Hund
0: unterschätzen.
2: und vor allem lasst den Scheiß überhaupt, diesen heidnischen Scheiß-Nazi-Träger. Aber ich kann mich erinnern, ich habe das auch gern gemacht als Kind.
0: So
2: So
0: drüber
2: als,
0: hupfen und
2: ja,
0: so.
2: das war immer Highlight im Sommer. Also die Sonnenfeier. Und soweit ich mich erinnern kann, im Dorf, da waren eigentlich keine rechten Recken unterwegs, sondern das war eine normale Dorfzusammenkunft und
0: So
2: Feier.
0: Gemeinschaftspartie,
2: Bisschen ein Würstel und so.
0: aber jetzt
2: Ja,
0: machen wir uns
2: Würstel.
0: einmal deine vierte Runde an, weil
2: Ja,
0: sonst.
2: willst du jetzt, aber sollen wir es nicht aussitzögern
0: Na,
2: noch? Ein bisschen, was denn, wie ein bisschen.
0: ich
2: Aber
0: will
2: die
0: jetzt.
2: Backtime, was denn die Backtime?
0: Ich
2: Was
0: will jetzt
2: willst denn?
0: deine vierte
2: Ah,
0: Runde
2: du willst
0: hören, weil
2: hören, was ich
0: sonst.
2: dazu so, zum Sagen habe.
0: Genau,
2: Aber
0: was
2: ich
0: du
2: glaube,
0: auf
2: das
0: die
2: geht sich
0: Beach
2: leicht
0: Boys
2: aus.
0: antwortest.
2: Da kommt jetzt Donna Savage und Skofi.
0: Ah.
2: Kennt ihr die Donna Savage? Die müssten deine Mädels eigentlich kennen. Das ist eine
0: Ja.
2: Wiener Rapperin. Rapperin.
0: Rapperin.
2: Rapperin. Und die Skofi ist also Singer-Songwriter. Naja, nicht, weiß ich nicht. Aber Rapperin auch nicht. Also eine Musikerin.
0: Musikantin.
2: Die da eine Co-Produktion haben, da ein bisschen, das ist so, da geht es um das, wie man sie kennenlernt, quasi in der, irgendwo bei einer Party. Und dann ist ein heißer Song, finde ich.
0: Ein heißer Song.
2: Ja, den nehmen wir als Auskehrer, jetzt machen wir kein Ding mehr da,
0: Ja,
2: kein
0: wir
2: Fassel
0: müssen
2: mehr
0: uns
2: auf.
0: dann eh noch verabschieden. Dann geht
2: Ja,
0: es gut
2: eben,
0: aus.
2: jetzt verabschieden wir uns gleich.
0: Na,
2: Kim
0: schon?
2: Possible heißt das Lied, ist geil, ist
0: Kim
2: ein,
0: Possible,
2: ja,
0: okay.
2: wo, also eine gleichgeschlechtliche Aufreißerei, glaube ich. Um das geht es so ein bisschen im Lied, dass die eine cool ist und die andere auch und man kommt sie so entgegen. Nicht? Man begegnet sie und will, ja, ihr werdet es dann schon hören. Auf jeden Fall,
0: Hat man ein gemeinsames Ziel?
2: ja, im Bett.
0: Ah, okay.
2: Irgendwann.
0: Was heißt das eigentlich?
2: Geschlechtsverkehr.
0: da du jetzt wieder so
2: Wurscht
0: viel
2: mit was
0: gequatscht
2: und
0: hast.
2: wie, sondern
0: Ah, okay.
2: Schere oder nicht oder
0: Schere.
2: wie auch immer.
0: Wir hören, also, weil
2: Ja,
0: jetzt
2: schau,
0: hat er
2: es
0: wieder
2: geht ja
0: so viel
2: wunderbar aus.
0: gequatscht. Wir hören uns wieder am 18.07.2026.
2: Ja, und da wissen wir schon, was wir machen. Hail
0: Wer,
2: America Sendung.
0: genau, weil das
2: USA, sie wird 250 Jahre.
0: 250 Jahre, dann feiern wir den Präsidenten.
2: Nein, Präsidenten feiern wir
0: Feiern wir
2: nicht,
0: nicht, okay, aber wie alt wird
2: der
0: der?
2: kriegt
0: 80
2: einen,
0: ist der geworden
2: der ist
0: jetzt,
2: jetzt
0: gell?
2: gerade 80
0: Ja,
2: geworden,
0: genau.
2: der größte Präsident aller Zeiten.
0: Zeiten, ja. Also körperlich
2: Ja,
0: sicher.
2: dem feiern wir sicher nicht, aber da habe ich schon eine Nummer parat.
0: Ja, da
2: Ja.
0: ich habe schon. Ja,
2: Und da schon was.
0: Bruce Springsteen.
2: Ja, natürlich, der Boss.
0: Der Boss muss
2: Die
0: kommen.
2: verrunzelte Dattel, oder wie hat er gesagt?
0: Ja, genau.
2: Ja, das ist ja gescheit benannt.
0: Also 18.07. bleibt uns gewogen.
2: Und jetzt
0: Abstimmen
2: noch.
0: nicht vergessen.
2: Ja?
0: Eklar und so weiter.
2: Kim Possible.
0: Gute Zeit.
2: Pfiat euch.
0: Stay tuned.

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0: Invocata mit Night Ride Through the Moonlight.

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0: High-Level Headphones mit Time Keeps Him Waiting.

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0: SK Invitational mit Du warst mein Baby.